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1: Alle Farben startet schon mal in den Sommer. Body Talk hat der Berliner DJ zusammen mit Sänger René Miller aus Baden-Württemberg gemacht. Und der klingt nach ganz viel Sommer. Auch wenn es draußen vielleicht noch gar nicht so warm ist. Die beiden haben den Song nämlich bei einem Winter Songwriting Camp in Berlin geschrieben und wollten unbedingt Musik machen, die gute Laune bringt und sich sonnig anfühlt.
2: Hi, hier ist Alle Farben.

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1: In diesem Fall direkt von um die Ecke. Young Pep aus Leipzig-Plagwitz hat sich 2025 ordentlich aufgewärmt und greift nun richtig an. Mit ganz vielen Auftritten im Sommer und Herbst und natürlich neuen Songs, die er da performen kann. Worüber er die so schreibt, hat er uns im Interview erzählt.
2: Momentan geht es in meinen Texten viel um das Erwachsenwerden, weil es einfach ein Thema ist, welches mich sehr beschäftigt, weil ich gerade erwachsen werde. Und daraus ziehe ich gerade einfach sehr viel Inspiration.
1: Erwachsen werden, Musikstar sein und nebenbei noch die Schule rocken. Ganz schön was los bei Pepe.

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1: Bereit für eine Reise in die Vergangenheit? Der Bielefelder Sänger Montez nimmt uns in seinem neuen Lied »Wenn du mich fragst« mit in seine schönsten Kindheitsmomente. Er erzählt von Abenteuern mit Freunden, Spielen draußen, ganzen Welten aus Kreide und davon, wie leicht sich damals alles angefühlt hat. Der Song macht richtig Lust, direkt selbst

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1: Das ist die Kombi des Jahres. Leonie und Sänger Callum Scott aus England waren zusammen im Aufnahmestudio und haben einen ganz feinen Gute-Laune-Track zusammengekocht. Im Lied geht es darum, wie wichtig Freundschaft und Zusammenhalt sind. Manchmal hat man ja Tage, an denen alles irgendwie blöd läuft und dann ist es einfach schön, wenn jemand da ist, der sagt, hey, ich bleibe bei dir. Genau dieses Gefühl fängt der Song ein. Warm, tröstlich und als könnte uns nichts und niemand aufhalten.
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1: Darauf haben ganz viele Fans unfassbar lange gewartet. BTS sind wieder da. Alle 7 Mitglieder mussten in Südkorea ihren Militär- oder Zivildienst machen. Deswegen gab es ganze 4 Jahre lang keine neue Musik von der Gruppe. Aber jetzt ist es endlich soweit. BTS haben ein ganz neues Album rausgebracht. Es heißt Arirang, ein Wort aus der koreanischen Kultur, das für Gefühle wie Liebe, Sehnsucht und Hoffnung steht. Und genau um solche Gefühle geht es auch in ihrem Song Swim.

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1: Blackpink sind endlich zurück. Und zwar mit ihrem neuen Mini-Album Deadline, auf das Fans schon super lange gewartet haben. Nach der riesigen Welttour der Band aus Südkorea freuen sich jetzt alle auf das erste gemeinsame Comeback der vier seit über 3 Jahren. Auf dem Album gibt's 5 ganz unterschiedliche Songs, die zeigen, wie sehr sich Blackpink musikalisch weiterentwickelt haben. Der Titelsong Go ist richtig powerful und steckt voller Mut, Energie und Zusammenhalt.

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1: Macht Green auf Imker? Mit Honigwachs kann man viel anstellen. Kerzenrollen, Kosmetik wie Lippenbalsam anrühren und offenbar auch Musik draus machen. Green ist Reggae-Rap-Künstler aus Mannheim. Er steht für entspannte Sounds und positive Vibes und vereint beides im Song Honigwachs. Und es geht um einen ganz besonderen Menschen, hat uns Green im Interview erzählt.
2: Honigwachs handelt von zwei Menschen, die perfekt in Harmonie schwingen, sich gefunden haben und in völliger Akzeptanz zueinander ein liebevolles Leben zusammenführen, ohne sich selbst als Individuum zu verlieren und dennoch zusammenschmelzen wie Honigwachs.
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1: Kennt ihr auch so eine Person, die immer alles bestimmen will? Deine Freunde tun in ihrem neuen Song einfach so, als wären sie genau dieser kleine Superchef. Der Song Bestimmer ist richtig witzig, macht Bock zum Mitrappen und bringt jede Menge Energie. Aber Achtung, dabei wird auch festgelegt, wie laut der Bass im Kinderzimmer zu brummen hat. Und zwar mega laut.
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1: Wenn Kygo seine Finger im Spiel hat, ist auf dem Songcover natürlich eine Palme in Disco-Kugel-Optik. Diesmal hat sich der norwegische DJ mit Sänger Khalid und Musikproduzent Griffin aus den USA zusammengetan. Ihr Song Save My Love erinnert daran, gut auf sein Herz aufzupassen, so wie man auch auf seine besten Freundinnen und Freunde achtet. Die Musik fühlt sich an wie ein sonniger Nachmittag ohne Hausaufgaben.
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1: Auch wenn nicht immer alles leicht ist, das Leben ist und bleibt etwas Wunderschönes. Das ist die glasklare Botschaft von Fastboy in ihrem Song Beautiful Life. Felix und Lukas Hein aus Berlin schauen zurück auf die letzten Jahre und was sie daraus so gelernt haben. Der Song erzählt davon, dass man beim Großwerden manchmal unsicher ist. Freunde kommen und gehen, sich vieles verändert, aber dass die Hoffnung bleibt, dass am Ende alles gut zusammenpasst.
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1: Entschuldigung, aber findet ihr nicht auch, dass Sias Gesang auf ihrem neuen Song ein bisschen wie Walisch klingt? Das ist natürlich kein Problem, denn wovon Awake Tonight handelt, kann ich euch ja sagen. Es geht darum, wach zu bleiben, weil ein Moment so schön ist und man nicht ins Bett will. Und eigentlich ist es auch fast egal, wovon Sia da singt, denn David Guetta und Afrojack haben so einen Tanzbanger daraus gebastelt, da bleibt uns eh keine Luft zum Mitsingen.
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1: Das ist mal eine unerwartete Kombi. Die Rapperin Bad Moms J aus Brandenburg an der Havel hat sich für ihr neues Lied Gefährlich Unterstützung geholt. Und zwar von Boki. Den kennt ihr vielleicht schon von Songs wie Sorry, denn er ist der Sänger der Band Clock Clock aus Mannheim. Zusammen haben die beiden einen richtig tiefgehenden Song gemacht, erzählt Bad Moms J.
2: In der Single geht's um eine toxische Verbindung, eine Beziehung, die gefährlich ist. Jemanden, den man nicht einschätzen kann, wo man sich fragt und reflektiert, warum man so lange da war, warum man nicht gegangen ist.

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1: Als Vorband von Nina Chuba hat Esther Graf uns gezeigt, wie sehr ihre Musik live fetzt. Ihr Song Dafür war es echt fühlt sich mit Gitarren, Schlagzeug und viel Energie passenderweise an wie ein kleines Konzert. Es geht um Momente, die vielleicht nicht perfekt waren, sich aber trotzdem richtig angefühlt haben. Im Juni könnt ihr dann mit der Österreicherin zusammen tanzen. Da spielt Esther ein Konzert im Steintor Varieté in Halle.
2: Hallo meine Lieben, was geht?

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1: Während alle in der großen Pause Fußball spielen, sitzt Baumgart am Klavier und wird dafür komisch angeschaut und sogar gemobbt. Baumgart ist ein junger Musiker, der in Dortmund aufgewachsen ist und in seinem Song Loser erzählt, wie mies es sich anfühlt, wenn andere einen wegen seiner Hobbys oder seines Aussehens auslachen oder ausschließen. Statt sich davon fertig machen zu lassen, bleibt er aber bei dem, was er liebt, nämlich Musik. Er dreht das Wort Loser einfach um und macht daraus ein Zeichen dafür, dass man sich nicht verbiegen lässt. So wird der Song zu einem echten Mutmacher für alle, die manchmal anders sind und trotzdem ihren eigenen Weg gehen.

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1: Nico Santos arbeitet hart an seiner Lebenseinstellung. Ich werde immer 100 Gründe finden, um sauer zu sein, 1000 Gründe, um traurig zu sein, aber so will ich nicht leben. Das singt er im Song Optimist, während Nico gerade privat alle möglichen Nebenmissionen macht und dabei hier und da auch Geräusche für seine Songs einsammelt, hat er uns ein Lied dagelassen, das uns so lange Kraft und Zuversicht geben soll.
2: 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Bleibt optimistisch.
3: Hey, hier ist Nico Santos und ihr hört meine neue Single.

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1: Hallo liebe MDR Twins Hörer und Hörerinnen, ich bin's, euer Christian. Ihr seid hier in der Sendung Clara. Das bedeutet, wie ihr vielleicht schon wisst, wir hören eine Stunde lang klassische Musik von einem Komponisten oder einer Komponistin. Und diesmal habe ich dabei für euch Modest Petrowitsch Mussorgsky. Vor ein bisschen weniger als 200 Jahren hat er gelebt. 1839 wurde Modest Mussorgsky in Russland geboren. Er hat als kleines Kind ein bisschen Klavierspielen gelernt von seiner Mutter und auch ein bisschen von seinem Kindermädchen. Und an die beiden, also seine Mutter und sein Kindermädchen, hat Modest Mussorgsky auch gedacht, als er später die Klavierstücke namens Kindheitserinnerungen komponiert hat. Einen Ausschnitt daraus hören wir jetzt sofort und der hier heißt Kindermädchen und ich.

Kindermädchen und ich heißt das Lied, was ihr da gerade gehört habt. Gespielt hat das die Pianistin Viktoria Postnikova und komponiert hat es Modest Mussorgsky. Den hören wir hier heute die ganze Stunde lang bei MDR Twins Clara. Und wir machen gleich weiter mit noch einer Kindheitserinnerung von Modest Mussorgsky. Die ist aber leider nicht ganz so schön wie die erste, sondern da geht es um die erste Bestrafung. So heißt das Stück nämlich auch. Und ihr habt sicher ja auch schon mal dumme Sachen angestellt, das passiert ja schon mal. Und wenn man dann so richtig Bockmist gebaut hat, dann gibt's auch schon mal eine ordentliche Strafe von den Eltern oder halt bei Modest Mussorgsky auch vom Kindermädchen. Damals im 19. Jahrhundert, als Modest Mussorgsky gelebt hat, da waren die Strafen auch noch ein bisschen schlimmer. Da hat man nämlich noch gedacht, es ist okay, Kinder fies zu behandeln, damit sie besser gehorchen. Und Mussorgskys Kindermädchen, die hat sich auch eine relativ fiese Strafe, wie ich finde, ausgedacht für den kleinen Modest. Sie hat ihn nämlich in den dunklen Wandschrank gesperrt. Ich finde das ehrlich gesagt eine ganz schön bescheuerte Strafe. Was soll man denn daraus lernen, außer vielleicht schneller wegzurennen?

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1: Modest Mussorgsky ist das, also der Komponist, der das Stück geschrieben hat, und der Untertitel davon heißt Nanny sperrt mich in einen dunklen Wandschrank. Ganz schön fiese Strafe. Ich hoffe, dass eure Lehrerinnen und Lehrer nicht mehr auf solche fiesen Ideen kommen. Lasst uns lieber wieder über was Schönes reden. Ich habe gleich einen Gast, den Milko. Der ist Musiklehrer in Dresden und hat gleich zwei junge Orchester, mit denen der ganz viel musiziert. Und in Dresden habe ich ihn auch besucht und mit ihm über einige Sachen gesprochen, die Modest Mussorgsky komponiert hat. Zum Beispiel über Bilder einer Ausstellung. Und vielleicht kratzt ihr euch jetzt am Kopf und denkt, Moment, Bilder, die muss man doch malen und nicht komponieren. Ja, das stimmt auch, aber Musik macht ja manchmal Bilder im Kopf. Mal wild und bunt durcheinander, wie so ein Graffiti, oder mal dunkler und verschwommener, wie vielleicht Wasserfarbe, die auf dem Block ineinander läuft. Ihr könnt ja mal überlegen, welches Bild euch bei diesen ersten Tönen hier in den Kopf kommt.

Also für mich klingt das nach einem Morgen. Die Sonne schaut so zum ersten Mal über den Horizont und schickt ihre ersten Strahlen auf eine große grüne Wiese. Es wird langsam wärmer, die Sonnenstrahlen kitzeln in der Nase. Also ihr merkt schon, wenn man Musik hört, dann kann man sich ein Bild dazu in seinem Kopf denken. Und dann geht das ja vielleicht auch umgekehrt. Also man sieht ein Bild und dazu fällt einem eine Melodie ein. So war das jedenfalls bei Mussorgsky. Darüber spreche ich auch gleich noch mit dem Milko. Vorher könnt ihr aber ja nochmal weiter zuhören und schauen, was dieses Stück hier noch so für Bilder im Kopf zaubern kann. Es ist nämlich die Einleitung von Mussorgskys Oper Der Jahrmarkt von Sorocinski. Schaut mal, ob ihr da den Jahrmarkt und das bunte Treiben auf dem Jahrmarkt raushören könnt.

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1: Ihr hört MDR Tweens Clara und ich bin jetzt bei Milko Kersten hier in Dresden. Hallo Milko, schön, dass ich dich besuchen darf.
2: Ja, schönen guten Tag, ich freue mich auch hier zu sein.
1: Du bist Leiter von gleich zwei Jugendorchestern hier in Dresden.
2: So ist es. Ich arbeite an der Musikschule in Dresden, dem Heinrich-Schütz-Konservatorium, und leite hier ein Nachwuchsorchester. Spielen die Schülerinnen so zwischen 12 und 15 Jahren und das Jugendsinfonieorchester dann anschließend 15 bis 18 mehrheitlich.
1: Aha. Hast du keine Lust auf Arbeit mit Erwachsenen?
2: Ich arbeite auch sehr gern mit Erwachsenen. Das ist ja eins meiner Tätigkeitsfelder. Ich bin auch noch Honorarprofessor an der Hochschule. Dort arbeite ich dann mit Studierenden, die zum Theater wollen, Sängerinnen und Sänger werden wollen. Und dann bin ich auch noch Präsident des Sächsischen Musikrates. Und dort arbeite ich dann ganz viel mit Erwachsenen zusammen und schaue, dass im Land möglichst alle Kinder den Zugang haben, sich mit Musik beschäftigen zu können.
1: Wir wollen uns heute zusammen ein bisschen Modest Mussorgsky anhören. Und zwar, ja, wahrscheinlich eines der bekanntesten Stücke. Das hat er für einen guten Freund geschrieben, der gestorben war, Viktor Hartmann. Das war ein Maler. Und zu diesen Gemälden, die dann später in einer Ausstellung sowie im Museum gezeigt wurden, hat dann Mussorgsky die Musik komponiert. So heißt dann auch dieses Stück oder dieses Werk Bilder einer Ausstellung. Und weil man ja im Museum auch hin und her läuft, von Bild zu Bild, hat Mussorgsky auch gleich noch sozusagen das Laufen zwischen den Bildern, die Promenade, also Spaziergang oder das Gehen zwischen den Bildern mitvertont. Wir hören jetzt hier mal den ersten Gang zum Bild und dann kannst du vielleicht ein bisschen was dazu sagen.

0: Ganz schön schwere Schritte, hä?
1: Habe ich auch den Eindruck, Christian. Du hast erzählt, ja, das Stück heißt Promenade. Also wir kennen das Wort ja eher vielleicht von der Ost- oder Nordsee, ne? Wo man sagt, da geht man an der Promenade entlang. Aber genau das meint es, dass man irgendwo entlangläuft, hier eben im Museum an den Bildern. Lazar Bermann, ein berühmter Pianist auch, ne, spielt das ja auch sehr schön forsch, würde ich sagen. Und das Spannende an Musik ist jetzt, sich selber zu fragen und seine Fantasie in Gang zu setzen, was meint das denn, wenn man selber vielleicht die Idee hätte, das Stück zu komponieren und sagt, ich komponiere mich, während ich durch ein Museum laufe, glaube ich, würde man eher zu einem geraden Viervierteltakt vielleicht denken und gemütlich so Schritt für Schritt von einem Bild zum anderen und auch mal stehen bleiben. Also kann das eigentlich nicht gemeint sein, dass er vertont oder komponiert, wie man von Bild zu Bild geht, sondern es ist mehr die Haltung, die erwartungsvolle Freude vielleicht zu sagen, oh, da hängen die Bilder meines Freundes und ich habe sie noch nie jetzt in so einem schönen großen Raum und mit Licht gesehen. Ich bin ganz neugierig, wie das auf mich wirkt. So höre ich das eher. Also etwas Erwartungsvolles und auch positiv Gestimmtes.
0: Deswegen klingt das so ein bisschen hopsend, meinst du
1: quasi? Mhm. Ja. Aha. Und das Mittel dazu musikalisch ist natürlich, dass es eben nicht eine Taktart ist, die für uns ganz gerade zu empfinden ist, so in eben vier Schlägen, wo man sagt, jetzt laufe ich hier und dann bin ich dort, sondern, und das macht es übrigens für uns Musiker gar nicht so leicht, dieses Stück zu spielen, es ist ein Wechsel von 1, 2, 3, 4, 5, 1, 2, 3, 4, 5, 6, 1 zum Beispiel. Also es geht da hübsch hin und her zwischen ungerade und geraden Taktteilen. Mhm. Und das macht es so auf eine ganz schöne Art und Weise auch unruhig.
0: Ja, also die Vorfreude auf das Bild oder auf das erste Bild, was dann später kommt, sozusagen da eingefangen. Jetzt ist aber diese Klavierversion, die wir da gerade gehört haben, eigentlich gar nicht die bekannteste, sondern es gibt unfassbar viele Versionen von diesen Bildern einer Ausstellung, habe ich in der Vorbereitung dieser Sendung gemerkt. Warum gibt es da so viele?
1: Mussorgsky hat dieses Stück ganz sicherlich vielleicht sogar am Klavier erfunden oder zumindest im Kopf für Klavier und er war sich sicher, man kann, wenn man gut Klavier übt und jetzt verschiedene Farben bereits als Pianistin oder Pianist herstellen kann, kann man die Charaktere, die sehr unterschiedlichen der Bilder, ganz bestimmt am Klavier darstellen. Die Bilder wiederum erzählen natürlich ganz unterschiedliche Welten von den kleinen Küken, von einem großen Tor, von einem kleinen Zwerg. Also das sind so verschiedene Lebenswelten, dass andere Komponisten, die dieses Klavierstück von Mussorgsky kennengelernt haben, für sich gedacht haben, also da fallen mir sofort ganz viele schöne, zum Beispiel Orchesterfarben ein. Mhm. Und dann war ein berühmter Komponist, ein Franzose, Maurice Ravel, der hat gesagt, das Stück nehme ich mir vor und ich fange an, keine Note von Mussorgsky zu verändern, weil ich ihn sehr schätze als einen meiner großen Vorgänger im Komponieren. Aber ich nutze das Orchester als Instrument und fange an, eine Orchesterfassung zu schreiben. Und die ist dann in der Tat, hat das Stück, den ganzen Zyklus Bilder einer Ausstellung, weltweit berühmt gemacht. Viel berühmter, als es das Klavierstück vielleicht geworden wäre.
0: Wir hören uns jetzt mal sofort auch zum Vergleich sozusagen die Orchesterversion an. Die ist dann von den Berliner Philharmonikern, geleitet von Herbert Karajan. Den Namen habt ihr vielleicht auch schon mal gehört.

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1: Ihr hört MDR Tweens Clara und ihr habt gerade eine andere Version von der Promenade von Modest Mussorgsky gehört. Das erste Stück aus den Bildern einer Ausstellung. Von Mussorgsky hören wir heute in dieser Stunde ganz viel und ich habe einen Gast dabei, den Milko, der sitzt hier neben mir, den habe ich in Dresden besucht. Und das klang ja jetzt schon ganz anders. Also da ist er nicht mehr aufs Bild zugehopst in freudiger Erwartung, sondern das war, wie soll ich sagen, ein sehr aufrechtes Schreiten, könnte man sagen. Nahezu majestätisch, oder? Wie siehst du das?
2: Finde ich ganz schön, dein Vorschlag, dass man das so hören könnte. Ich könnte mir wieder vorstellen, ihr, die ihr jetzt uns zuhört, fragt euch vielleicht, na eben hat er noch gesagt, das sei eben kein Laufen im Museum, sondern eher die freudige Erwartung. Und dieses Tempo jetzt in der Orchesterfassung ist ja sehr viel langsamer. Und dann stünde ja die Frage, ja darf der das überhaupt, der berühmte Dirigent? Oder hat vielleicht der Pianist vorhin viel zu schnell gespielt? Das, finde ich, ist ein wunderbares Feld im Musizieren, denn die Musik entsteht immer in mehreren Schritten. Der Komponist oder die Komponistin trägt in sich Melodien, Vorstellungen von klanglichen Vorgängen und bringt sie dann so zu Papier in Notenschrift, dass andere Menschen das spielen können. Hm. Und die anderen Menschen, die es spielen, das sind wir, die MusikerInnen. Aber wenn Mussorgsky schreibt Promenade, und jetzt Schnur schreibt, spielt das bitte laut und kein Wort zum Tempo hinschreibt, dann kann der eine Pianist sagen, ich höre das innerlich so, weil ich in so einem Museum ganz freudig und voller Neugierde gehen würde. Und unser Dirigent hier, Herbert von Karajan, hat eher gelesen, ich nehme das Tempo ruhig, denn es ist für mich ein Festtag, wenn ich ins große Nationalmuseum gehe und dann zieht sich die ganze Familie schick an und es ist eben etwas Besonderes und diese Besonderheit auch des Tages und die Erwartungshaltung, dass das ganz etwas anderes ist als aus dem Alltag, im Alltag etwas zu tun, die führt dann zu diesem Tempo und beides. Also wir hören, dass die Notenfolge gleich ist, aber die Charaktere dadurch sehr unterschiedlich sind. Hm.
1: Wie stellst du dir denn eine Hexe vor? Weil ich würde noch gerne ein zweites Stück aus den Bildern einer Ausstellung hören, nämlich die Hütte auf den Hühnerbeinen oder auch die Hexe Baba Yaga. Das ist so ein bisschen wie die Hexe aus Hänsel und Gretel. Und ich habe mir die immer so total hässlich und verschrumpelt und bucklig vorgestellt. Aber auch da gibt es ganz unterschiedliche Darstellungen. Und auch da ist das ja ganz verschieden interpretiert worden.
2: Ja, richtig. Ich kenne das auch aus meiner Kindheit noch. Da natürlich kenne ich auch die Hexe aus Hänsel und Gretel, die ja schon gruselig ist, ne, weil sie da wirklich vorhat, den Hänsel in ihrem Ofen zu braten. Und da kann man als, wenn man das erste Mal in dieser Oper geht, schon auch einen Schreck bekommen. Und die russische Form Baba Yaga ist wieder eher eine witzige Figur, eine, die, dass ihr Hühner Beinhaus befiehlt, dreh dich rum, hier rum, dort rum und dann dreht sich das und da fährt ein Schlitten völlig von alleine durch den Schnee und sie ist eine, die immer für einen Scherz zu haben ist und gar nicht so sehr Angst macht, sondern wirklich so eine alte Dame mit krummer Nase, über die man eigentlich von Herzen lachen kann. Und ich habe den Eindruck, dass Mussorgsky das eigentlich schön einfängt. Also weniger den Gruselmoment einer gefährlichen Frau, die Kinder nicht wirklich einschätzen können, was die will, sondern man sagt, die ist einfach schräg drauf, würde man heute sagen.
1: Hören wir mal, wie schräg die drauf ist bei Karajan und den Berliner Philharmonikern.

0: Ich mach das mal kurz ein bisschen leiser. Ich finde das schon ganz schön bedrohlich, wie das klingt. Also ich weiß nicht, ob ich an der Hütte auf den Hühnerbeinen gerne vorbeilaufen würde.
1: Ja, und doch, also man hört irgendwie die Kraft, mit der so eine, ja doch vielleicht physisch kleine Hexe, eben den Wald in Bewegung bringen kann. Ja, Bäume dreht sie rum und lässt sie tanzen, ihr Haus stellt sie auf den Kopf und wieder andersrum. Und das klingt dann in den Posaunen, Tuba oder jetzt gerade, so hört man Xylophon, und die Streicher spielen nicht mit dem Bogen, sondern sie zupfen ihre Saiten an, sie spielen Pizzicato. Ich bin bei dir. Also man kann es auch hören, wo man sagt, naja, eine gewisse Vorsicht sollte man walten lassen, weil die Dame nun mal als Hexe Zauberkräfte hat. Aber ich meine, dass man nicht unbedingt Angst haben muss, nur weil die Tonart nicht ganz hell und klar ist, sondern sie kommt aus einer anderen Welt halt.

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1: Das hat er alles in einem Bild gesehen, der Modest Mussorgsky, der das Stück komponiert hat, was ihr da gerade gehört habt. Die Hütte auf den Hühnerbeinen oder Baba Yaga, so heißt die Hexe, die darin wohnt. Ein Stück von Modest Mussorgsky, habe ich schon gesagt, ihr hört MDR Tweens Clara und wir hören heute die ganze Stunde Mussorgsky. Ich bin bei Milko Kersten hier in Dresden und er spricht ein bisschen mit mir darüber, kann mir ganz viel Neues beibringen auch über Mussorgsky und über Musik an sich. Und bei dem Stück finde ich das wahnsinnig interessant, also oder generell bei den Bildern einer Ausstellung. Es wird auch heute noch gespielt, selbst von so Rockbands oder so. Also Emerson, Lake and Palmer, das ist eine Rockband aus den 70ern. Die haben so ein bisschen viel mit Keyboard gearbeitet und so Synthesizern ganz früh. Und auch die haben die kompletten Bilder einer Ausstellung live gespielt bei so richtigen Rockkonzerten. Wir hören noch mal ganz kurz rein. Mhm. Ja, ich spiele mal einen Ausschnitt, weil Emerson, Lake and Palmer haben ja nicht nur diesen Song von Baba Yaga gespielt, sondern sie haben in die Mitte von diesem Song auch noch eine eigene Komposition quasi eingewoben. Und da hören wir jetzt mal den Übergang vom Schluss der Eigenkomposition zum Original wieder sozusagen, aber immer noch natürlich gespielt von einer Rockband.

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1: Mit mir, mit Christian und mit Musik von Emerson, Lake & Palmer sind das. Mit einem Stück von Mussorgsky, also eine Rockband, die den Komponisten spielt, den wir heute hier die ganze Stunde bei MDR Twins Clara hören. Und bei mir ist Milko Kersten und der hatte gerade auch ziemlich viel Spaß an dem Rockstück.
2: Ja, ich finde das grandios, wie die Jungs das umsetzen, diese Musik. Wir haben ja vorher die Orchesterversion gehört und ich habe auch beschrieben, dass man diese Musik ja unterschiedlich hören kann. Ich hatte eher keine Angst. Christian hat gesagt, also er findet sie auch in dieser Version nicht ganz ungruselig, die Hexe. Aber wenn ihr euch erinnert, der letzte Schluss dieses Stückes, sie ist so eine Aufwärtsspirale. Die Musik wird immer höher und ich habe eher den Eindruck, dass die Hexe da mit bester Laune auf ihrem Besen um ihr Haus fliegt. Und wenn man jetzt die Rockband dazu hört, wie die das umsetzen, bleibt für mich das gleiche Bild. Sie holen nur die klassische Hexe, die auf dem Besen noch um das Haus reitet, jetzt auf einen Staubsauger mit Akkumotor. Ja? Also es ist ganz klar, das elektronische Element, das kommt, aber die sozusagen der Schwung der großen Kurve und das Aufwärtsstreben ist ja genau das Gleiche und irgendwie bleibe ich für mich in der Überzeugung, dass das eher eine witzige Hexe ist. Und auch in der Bandversion hört man eigentlich, dass da jemand gute Laune hat.
1: Wir machen mal einen ganz, ganz weiten Schritt von der Hexe, die auf dem Akkustaubsauger durch die Gegend fliegt, bestimmt 400 Jahre zurück und zwar zu Boris Godunow. Ich habe Anfang der Sendung schon mal ein Stück aus einer Oper von Mussorgsky gespielt, die er allerdings nicht fertig bekommen hat. Boris Godunow hat er fertig bekommen und das ist auch eine sehr bekannte Oper von ihm, die auch heute oft noch gespielt wird. Es ist eine Geschichte über einen Zaren, der in Russland herrscht und dafür, wie das oft so ist in den alten Geschichten, bringt er den rechtmäßigen Zaren erstmal um. Mord und Totschlag. Gibt's das oft bei dir in der Musik auch, Milko?
2: Wenn wir auf das Musiktheater ansprechen, die Oper allerdings. Und jetzt möchte ich euch aber natürlich keine Angst machen. Wir haben heute schon eine ganze Menge über Angst gesprochen, eben bei der Hexe. Und ich wollte euch gerne den Weg öffnen, dass man nicht grundsätzlich Angst haben muss, auch wenn Anteile von Gruseligem dabei sind. Und das trifft natürlich auch für die Oper zu. Und natürlich, jetzt müssen wir ein bisschen über ernsthafte Dinge reden. Da will ein Zar, also der Zar ist das Wort für den deutschen Kaiser und in Russland hieß der eben Zar. Und Boris Godunow wird von verschiedenen gedrängt, auch also überredet, willst du nicht hier Chef von Russland werden? Und er ist sich gar nicht so sicher. Und dann erliegt er aber doch der Verlockung zu sagen, also das kennt ihr auch, ne? Er will eben Bestimmer werden und sagt, ja, das wird also Bestimmer sein, finde ich gut. Und dann gibt's aber einen, der dazu geboren ist, das zu werden, also der das Anrecht darauf hat. Und in der Tat wird der als Kind umgebracht. Und das wird dem Boris Godunow nachgesagt, dass er das getan hat oder dass er es zumindest nicht verhindert hat. Und die ganze Oper erzählt im Prinzip seine Geschichte und auch aus seiner Sicht. Nämlich er fängt an, ganz schwer darunter zu leiden, dass dieses Unrecht geschehen ist. Er bereut es. Und am Ende der Oper wird die Musik aber immer trauriger, weil er eigentlich das Land regieren muss, so wie heute auch. Wir brauchen ja auch eine Regierung. Und das erzählt auch diese alte Geschichte aus Russland. Der Zar wird gebraucht und er schafft es aber nicht mehr, weil er mehr und mehr in seiner Seele krank wird. Und das hat Mussorgsky unwahrscheinlich gut komponiert.
1: Wollen wir mal reinhören? Wir hören in eine Szene, wo er einen Narren oder eine Art Clown, könnte man sagen, trifft. Oder einen, ja, so jemand, der ein bisschen verwirrt ist auch im Kopf.

Ihr werdet mir, glaube ich, ganz schnell folgen können, dass wenn man mit dem Beginn dieser Musik hört, dass das ganz quirlig ist und aufgeregt. Also die Kinder spielen miteinander, es ist Kinderspielmusik. Und dann kommt das hohe Fagott, also kommt so ein Punkt, der musikalisch so klar beschrieben ist. Und das gibt's eben, das ist das Phänomen in der Oper. Da wird Musik erfunden, um Bilder herzustellen. Es ist genau der Moment, wo die Kinder entdecken, dort sitzt einer, ein Fremder. Sie gucken dann hin und dann merken sie, ah, das ist der Narr, das ist der Verrückte, der im Kopf ein kleines Trefferchen hat. Das ist unnachahmlich gut komponiert, dass man genau weiß, das ist genau der Punkt, wo sie um die Ecke kommen und ihn entdecken. Deshalb würde ich es klasse finden, wenn wir den Anfang gleich noch einmal hören können.

Ihr seid hier bei MDR Twins Clara mit mir, Christian, und ihr hört da gerade einen Ausschnitt aus der Oper Boris Godunow, eingespielt von der Dresdner Staatskapelle, dem Dresdner Kinderchor und dem Leipziger Rundfunkchor. Und im Hintergrund, da hört ihr ja die Männerstimme, das ist der Narr und Bettler, über den wir eben gerade schon mal geredet haben, wie der sich so ein bisschen Quatsch zusammensingt, vom Mond und von einem Kätzchen zum Beispiel. Und die Kinder, die ärgern eben diesen Narren und Bettler und nehmen ihm zum Spaß seine allerletzte Kopeke weg. Und das gefällt dem armen Narren natürlich gar nicht und er wird sehr traurig. Das könnt ihr jetzt gleich hier besonders gut hören. Und dann spreche ich auch gleich wieder mit dem Musiklehrer Milko, warum die Kinder eigentlich so gemein sind zu einem bettelarmen Verrückten.

0: Das stellt er ja wirklich schön dar, weil wenn ich mir vorstelle, ich kriege meinen allerletzten Pfennig oder meinen letzten Cent gestohlen, weil dieser Verrückte oder Schwachsinnige oder Narr, wie man ihn auch nennen will, der ist auch sehr, sehr arm, der bettelt auch, dann ist das gar nicht mehr so lustig. Die Kinder finden das anscheinend komisch, habe ich das Gefühl hier in diesem Song.
1: Das Wunderbare an diesen Opern oder auch an eben so großen Komponisten ist, und Mussorgsky ist so einer, dass er die Vielfältigkeit und auch die Vielfältigkeit von Situationen und auch von Personen sehr gut mit Tönen beschreiben kann. Und die Kinder sind ja hier als ganz ausgelassen, fröhlich spielend beschrieben. Und ich in meiner Überzeugung sind die auch nicht böse. Die sind ja nicht an Reichtum interessiert, denn mit einer Kopeke, das ist ein Cent, ja, da könnte man hier auch nichts anfangen, sondern sie machen einfach ein Spiel. Sie sagen, wir kennen den, der sitzt da immer mal und da nur eine Kopeke hat, da hat er auch nichts davon. Wir nehmen die ihm mal weg, mal sehen, wie er reagiert. Und jetzt reagiert er eben sehr stark und sehr enttäuscht. Und man hört ihn doch so, dass man eigentlich auf die Bühne gehen möchte und ihn trösten möchte und sagt, hier, du, ich bring dir was zu essen, mein Guter, sei nicht traurig. Man möchte auch die Kinder, die da agieren auf der Bühne, in Schutz nehmen, sagen, die haben es nicht böse gemeint. Nimm's nicht so tragisch. Sowas vielleicht. Und das löst in uns dieses Gefühl aus, mit eigentlich teilt werden zu wollen von dem, was da auf der Bühne stattfindet. Und das ist das Phänomen von Musiktheater überhaupt, dass wir nicht uns hinsetzen und eine Geschichte passiv erleben, sondern wir dürfen Teil der Geschichte sein, indem wir sie innerlich miterleben.

0: Ein kleiner Ausschnitt aus der Oper Boris Godunow von Modest Mussorgsky. Den hören wir hier heute eine ganze Stunde lang. Wir, das bin ich, Christian, und mein Gast Milko Kersten, der ist Musiklehrer am Dresdner Heinrich-Schütz-Konservatorium.
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0: Ich würde gerne noch über ein letztes Stück sprechen, nochmal aus den Bildern der Ausstellung mit dir, Milko. Und ich finde quasi den Bettler oder den Narren als eine ganz gute Überleitung, denn der Narr oder der Bettler ist ja auch eine Art Außenseiter. Ne? Jemand, der nicht viele Freunde hat, jemand, dem es nicht so gut geht. Und es gibt halt Menschen, die sind ein bisschen als Außenseiter. Und Mussorgsky, über den wir hier heute reden, der hat sich auch immer so ein bisschen als Außenseiter gesehen. Er hat ein paar sehr, sehr enge Freunde gefunden. Ich fand, die haben auch genau das Richtige gemacht. Sie haben nämlich eine kleine Bande gebildet, sozusagen, wie man das dann machen sollte. Sie haben sich genannt
2: Magutschka Jakutschka.
0: Du kannst besser Russisch als ich. Ich kann das nur nachsprechen eigentlich. Das heißt übersetzt der mächtige Haufen. Im Deutschen ist das ein bisschen blöd übersetzt als die russischen Fünf einfach, weil das waren alles Russen, auch Komponisten. Was ist anders bei denen? Was ist so russisch an denen? Also außer, dass sie aus Russland kommen natürlich. Aber so wie ich das verstehe, haben sie auch andere Musik gemacht, als das hier bei uns in Zentral- und Westeuropa sozusagen der Fall war.
2: Ja, vielleicht zu dem Namen Mächtiges Häuflein. Es war wie eine kleine Rebellion, könnte man sagen. Das gibt's heute auch noch, dass sich Freunde zusammentun, eine Truppe, die sagen, oh, wisst ihr, was wir gelernt haben und die Lehre und so, wie wir es machen sollen, das wollen wir eigentlich nicht. Wir wollen etwas Neues erfinden. Und die waren einfach frech, denn es gab ja berühmte Vorbilder, ja, mit Peter Tschaikowski, mit Rimsky-Korsakow. Noch davor, Glinka war ein ganz wichtiger Komponist, der die russische Musik wirklich sehr beeinflusst, geprägt hat, weil er so eine starke musikalische Persönlichkeit war. Und die wollten eben sagen, wir möchten das schreiben, was in uns klingt und nicht das, was von uns erwartet wird. Mhm. Und insofern hast du auf der einen Seite recht, die klingen wirklich anders. Die russischen Komponisten erkennt man sofort. Und ich glaube, es hat etwas mit auch mit dem Land zu tun. In Russland ist einfach so viel Fläche da. Also das ist so ein riesiges Land, dass man von einem Dorf nicht zum anderen, eben nicht wie bei uns, 10 Minuten mit dem Fahrrad fährt, sondern da fährt man mindestens einen halben Tag bis zum Bäcker und wieder zurück. Und das überlegt man sich, ob man dann 5 Brötchen haben möchte oder nicht, weil da so viele Weite ist. Und das hört man bei sehr vielen russischen Komponisten, dass die Ausdehnung, dass sich selbst in der Natur und im Land empfinden, mehr Platz hat. Und in Deutschland, Frankreich, Italien sind wir eher in den Städten, in den großen Städten zu Hause und die Dörfer liegen näher beieinander. Und deshalb ist die Musik näher beieinander. Ja, da sind verschiedene Module, Muster übereinander, Themen werden miteinander verwoben. Und die Russen sind eigentlich berühmte Melodiker. Das ist unser Mussorgsky auch. Ne? Das sind so schöne, großartige Melodien, die man vielleicht nicht sofort nachsingen kann, aber bei denen man sofort eine sehr starke Empfindung entwickeln kann.
0: Das ist ein sehr schönes Schlusswort. Milko, vielen herzlichen Dank, dass du hier bei mir warst in der Sendung und dass ich dich besuchen durfte hier in Dresden. Ich finde, du bist ein ganz toller Musiklehrer. Ich hoffe, dass deine Schülerinnen und Schüler das hier auch so sehen und dass die noch ganz viel Freude haben an dir und an der Musik, die du ihnen beibringst, ob das Mussorgsky ist oder was anderes. Herzlichen Dank, dass du dabei warst.
2: Also das hat mir ganz viel Freude gemacht. Ich habe das richtig gern gemacht und ich kann es nur hoffen. Du musst dann meine Schülerinnen und Schüler fragen, ob sie so sehen. Die Hoffnung habe ich natürlich, ne? Und gern einmal wieder.
0: Tschüss, mach's gut.
2: Tschüss.
3: Ja, das war der Milko, den ich in Dresden besucht habe. Unsere Clara-Stunde mit dem Komponisten Mussorgsky ist aber noch nicht zu Ende. Wir hören jetzt nochmal ein Stück aus den Bildern einer Ausstellung. Ich finde, das ist ein sehr, sehr gutes Beispiel für den russischen Sound von Mussorgsky. Also diese tiefen Bläser so zum Beispiel. Hier spielt das Gewandhausorchester Leipzig das Stück aus den Bildern einer Ausstellung Das große Tor zu Kiew.

Das große Tor zu Kiew vom Komponisten Modest Mussorgsky habt ihr da gerade gehört. Und das Stück kommt aus einer Reihe von Kompositionen, die heißen Bilder einer Ausstellung. Und vielleicht habt ihr hier in diesem Stück die Promenade, also den Spaziergang, den wir ganz am Anfang mit meinem Gast Milko gehört hatten, wiedererkannt, nur langsam und ganz groß und laut und bombastisch. Zwei Stücke habe ich noch für euch. Mussorgsky hat gar nicht so super viele komponiert, weil er leider nicht sehr alt geworden ist. Damals hat er mit seiner Musik nämlich nicht so besonders viel Geld verdient und deswegen hat Mussorgsky wahnsinnig viel Alkohol getrunken. Und wie ihr sicher wisst, zu viel Alkohol macht den Körper und den Kopf ganz schön kaputt. Das erste Stück, das wir hören, das ist eigentlich ein Klavierstück gewesen, als es Mussorgsky komponiert hat. Aber der Freund von Mussorgsky und zeitweise auch Mitbewohner, Nikolai Rimski-Korsakow, der auch beim mächtigen Häuflein dabei war, über das wir heute schon mal geredet haben, der hat danach aus diesem Mussorgsky-Klavierstück ein Orchesterwerk gemacht, nachdem Mussorgsky gestorben war. Manche Leute sagen, der Nikolai, der hat auch so ein bisschen dran rumgedoktert und vielleicht den ein oder anderen Ton geändert. Das hatte sich der Mussorgsky eigentlich anders gedacht. Aber andererseits, wenn Mussorgskys Freund Nikolai die Komposition nicht veröffentlicht hätte, dann wären die vielleicht vergessen worden und nicht so bekannt geworden und in aller Welt gespielt. Hier zum Beispiel werden sie in London gespielt. Das Sinfonieorchester London unter dem sehr berühmten Dirigenten Claudio Abbado mit dem Scherzo in B-Dur.

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1: Mit mir, Christian. Ich habe euch Musik von Modest Mussorgsky mitgebracht in dieser MDR Tweens Clara Stunde. Die ist allerdings jetzt fast vorbei und wir haben ja hier ganz viele spannende Themen gehabt. Wir hatten einen Jahrmarkt, wir hatten Bilder im Museum und ein paar Gruselgeschichten von Hexen hatten wir auch. Wir hören, würde ich sagen, mit einer witzigen Geschichte auf. Die hat sich nicht Mussorgsky selbst ausgedacht, sondern Johann Wolfgang von Goethe. Und diese Geschichte heißt Das Lied des Mephistopheles in Auerbachs Keller. Vielleicht habt ihr Auerbachs Keller schon mal gehört, wenn ihr in der Gegend von Leipzig wohnt. Das ist die zweitälteste Gaststätte oder das zweitälteste Wirtshaus in Leipzig. Da kann man schon seit über 400 Jahren Wein und Bier trinken. Und in Goethes Geschichte, in diesem Auerbachs Keller, da singt Mephistopheles, also der Teufel, ein Lied von einem König. Und dieser König, der hat einen Floh, der ihn manchmal beißt. Aber der König mag den Floh trotzdem so gern, dass er ihn zum Minister ernennt. Was natürlich ein bisschen bekloppt ist, weil ein Floh, der kann zwar vielleicht gut beißen, aber ob der ein guter Minister ist, ich weiß es nicht. So ist das aber manchmal. Da werden auch mal Leute oder Flöhe, die nicht so viel können, Bestimmer oder Minister. Und wenn das passiert, dann muss man sich vielleicht ein bisschen drüber lustig machen. Genau darum geht's in diesem Lied, dem Flohlied, mit dem ich mich verabschiede. Ich bin Christian, ich hoffe, ihr hört weiter viel Musik und ich hoffe auch bald wieder MDR Tweens Clara. Tschüss und bis zum nächsten Mal.

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1: Weißt du überhaupt noch, wer ich bin? Fragt Zati ganz besorgt in seinem neuen gleichnamigen Lied. Der Berliner singt darüber, dass sich zwei Menschen ein bisschen aus den Augen verloren haben und nicht mehr richtig wissen, wie der andere eigentlich ist. Dabei spielt die Geschichte mitten in einem lauten Club, wo alles bunt und wild ist, aber die Gefühle trotzdem durcheinander.

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1: Ihre Musik klingt zwar international, aber sie kommt direkt aus der Tweens-Zone. Laura Nahr. Laura kommt aus Magdeburg, spielt Gitarre, sie spielt Schlagzeug und Saxophon und sie singt auch richtig gut. Und nach der Schule ist sie dann erstmal zum Studium nach Leipzig gezogen. Dann für ein Auslandssemester nach Oxford. Später hat sie in London gelebt, jetzt in Berlin. Aber ihre Heimatstadt wird sie nie vergessen, weil sie da einfach ihre ersten Auftritte gespielt oder zum ersten Mal in einer Schulband geprobt hat. Mit ein bisschen Glück wird Laura Nahr sogar Deutschland beim Eurovision Song Contest vertreten. Mit dem Song hier hätte sie bestimmt gute Chancen. Und den gibt's jetzt ganz neu für euch.
2: Hallöchen, ich bin Laura Nahr.

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1: Entschuldigung, aber findet ihr nicht auch, dass Sias Gesang auf ihrem neuen Song ein bisschen wie Walisch klingt? Das ist natürlich kein Problem, denn wovon Awake Tonight handelt, kann ich euch ja sagen. Es geht darum, wach zu bleiben, weil ein Moment so schön ist und man nicht ins Bett will. Und eigentlich ist es auch fast egal, wovon Sia da singt, denn David Guetta und Afrojack haben so einen Tanzbanger daraus gebastelt, da bleibt uns eh keine Luft zum Mitsingen.
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1: Willkommen in Deutschland, Harry. Harry Styles wurde in letzter Zeit ständig in Berlin gesehen. Und jetzt wissen wir auch, warum. Sein neues Album Kiss All The Time, Disco Occasionally, klingt nämlich total nach Berliner Nachtleben. Da war also nicht nur Urlaub, da wurde auch fleißig Musik gemacht. Irgendwie komisch, dass der britische Superstar hier dann ausgerechnet von amerikanischen Mädels singt.
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1: New York, Mitte der 70er Jahre. In den Stadtvierteln Bronx und Brooklyn entsteht ein ganz neuer Sound. Ein DJ legt Platten auf, allerdings spielt er nur die Teile von den Liedern, in denen kein Gesang zu hören ist. Dazu schnappt sich ein anderer ein Mikrofon und improvisiert dazu Sprechgesang. Der Rap ist geboren. Eine Musik, die anfangs vor allem bei jungen Schwarzen sehr beliebt ist. Der erste richtige Hip-Hop-Hit war dann der Song Rapper's Delight aus dem Jahr 1980. In den ersten Jahren war Hip-Hop vor allem Partymusik. Erst später fingen Rapper dann an, sich den Frust über ihren Alltag von der Seele zu rappen. Denn die meisten jungen Schwarzen lebten damals in Armut. Gewalt und Kriminalität standen auf der Tagesordnung. Ein Rapper namens Grandmaster Flash beschrieb 1982 im Song The Message das Leben in der Bronx und rappte über kaputte Flaschen und Leute, die ungeniert in die Ecken urinierten. Broken glass everywhere, people pissing on the stage, you know they just don't care. Spätestens nach diesem Song war Rapmusik das Sprachrohr junger benachteiligter Schwarzer. Und der coole Sound eroberte die Welt. Run-DMC, Public Enemy oder auch die Beastie Boys als erste weiße Rapgruppe wurden zu gefeierten Stars. Auch in Deutschland wurde Hip-Hop bzw. Rap-Musik um das Jahr 1990 herum immer beliebter. Allerdings trauen sich die deutschen Rapper noch nicht so richtig in ihrer Muttersprache, also auf Deutsch, zu rappen. Bis zum Jahr 1992, als die Fantastischen Vier mit Dida den ersten Deutsch-Rap-Hit landen.
2: Hey, ist Dida, die da am Eingang steht, oder Dida, die dir den Kopf verdreht?
1: Thomas D. von den Fantastischen Vier fand es damals ziemlich albern, dass man in Deutschland die Rap-Musik aus den USA einfach nachmachte. Also rappten die vier Stuttgart auf ziemlich witzige Art und Weise über das, was sie so bewegte.
3: Da kam dann die Erleuchtung, dass es nichts bringt, auf Amerikanisch zu machen, die Sprache zu kopieren, das zu versuchen zu sein, was die dort sind, was uns dort aber Angst macht. Dann haben wir angefangen, unsere Muttersprache zu rappen, weil wir es so sagen konnten, weil die Leute es so verstehen konnten.
1: Spätestens ab den 1990er Jahren war Hip-Hop das große Ding. Allerdings gerieten Rapper damals auch in die negativen Schlagzeilen, denn in den USA entbrannte ein regelrechter Krieg zwischen Rappern von der Ost- und der Westküste Amerikas. Zwei der damals berühmtesten Rapper Tupac und Notorious B.I.G. wurden im Verlauf dieses Konflikts damals sogar erschossen.
4: When one of the best-selling rap artists was killed in Los Angeles in a hail of gunfire.
1: Dieses Hip-Hop-Gangster-Image mit den bösen Jungs und ihren protzigen Autos und geladenen Knarren wurde daraufhin stilprägend. Bis heute ist Gangster-Rap weltweit die beliebteste Form des Hip-Hop.
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1: Das ist mal eine unerwartete Kombi. Die Rapperin Bad Moms J aus Brandenburg an der Havel hat sich für ihr neues Lied Gefährlich Unterstützung geholt. Und zwar von Boki. Den kennt ihr vielleicht schon von Songs wie Sorry, denn er ist der Sänger der Band Clock Clock aus Mannheim. Zusammen haben die beiden einen richtig tiefgehenden Song gemacht, erzählt Bad Moms J.
2: In der Single geht's um eine toxische Verbindung, eine Beziehung, die gefährlich ist. Jemanden, den man nicht einschätzen kann, wo man sich fragt und reflektiert, warum man so lange da war, warum man nicht gegangen ist.

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1: Manchmal passiert etwas Peinliches oder Chaotisches, zum Beispiel auf dem Schulhof, und man wünscht sich einfach nur jemanden, der zu einem hält. Genau darum geht es im neuen Song At The Party von Levent Geiger. Um Freundschaft und Zusammenhalt, egal was schief geht. Levent kennt ihr vielleicht noch von Kika Dein Song? Heute macht der Münchner Musik für die ganze Welt. In seinem Lied zeigt er: Auch wenn jemand einen Fehler macht, kann man trotzdem füreinander da sein.

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1: Wir machen es uns gemütlich mit Bella Kay aus Texas. Ihr Song I Love It, I Love It, I Love It klingt super chillig, so wie man es aus dem Bedroom-Pop kennt. Das ist ein Musikstil, der oft einfach zu Hause im eigenen Zimmer entsteht und deshalb ganz entspannt, warm und ein bisschen verträumt rüberkommt. Genau diesen Vibe trifft Bella total. Sanfte Beats, gemütliche Melodien und eine Stimme, die sich anfühlt wie eine Kuscheldecke für die Ohren. I Love It, I Love It, I Love It wirkt damit wie ein kleiner Ruhemoment mitten im Alltag und ist perfekt, wenn ihr mal kurz abschalten und einmal tief durchatmen wollt.

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1: Mark Forster hat ein Lied geschrieben. Also damit wir nicht durcheinander kommen, sein Song heißt Ein Lied. Und manchmal ist das alles, was wir brauchen. Ein Lied, um morgens aus dem Bett zu kommen. Ein Lied, um uns gute Laune vor einem großen Test zu machen. Oder ein Lied, um einfach mal an nichts zu denken. Auf den ersten Blick handelt ein Lied genau davon. Und auf den zweiten, Mark?
2: Dass ich der Meinung bin, dass es uns allen gut tut, miteinander zu sein, mit den Menschen draußen in der echten Welt unterwegs zu sein und sich ab und zu spüren und vor allem unser Dreckshandy so oft wie möglich auszumachen.

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1: Olivia Rodrigo läuft im Schlafanzug im Schloss Versailles rum. Mit dem Lied Drop Dead beendet die Sängerin aus Kalifornien das Warten auf ihr neues Album You Seem Pretty Sad for a Girl So in Love. Passend zum Songtext des Liedes spielt das Musikvideo nachts in dem französischen Schloss. Olivia rennt da nicht nur im Pyjama mit ihrer pinken Gitarre durch die prunkvollen Hallen, die haben ihr sogar ein ganzes Bett hingebaut. Wild.
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1: Sonnenbrille auf, dieser Song liefert maximale Coolness. Lady Gaga hat zusammen mit Rapperin Doechii einen neuen Song gemacht. Er heißt Runway. Die Musik gehört zum Kinofilm Der Teufel trägt Prada 2, in dem sich alles um Mode, Mut und große Auftritte dreht. Der Song klingt selbst wie ein Laufsteg, stark, rhythmisch und selbstbewusst. Und man kann sich dabei richtig vorstellen, wie Models über den Catwalk gehen. Oder wir tanzen einfach selbst stolz durchs Zimmer.
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0: Hallo Band.
1: Hallo.
0: Hallo Christina.
2: Hallo Flo.
0: Hallo Publikum.
2: Hallo Lukas. Hallo Pauli.
0: Oh ja, ihr seht wirklich gut aus. Keine Sorge, wir sind auch ein bisschen aufgeregt.
2: Gut, das
0: vor allem, wenn wir an Märchen denken. Oh. Darüber wollen wir euch was erzählen. Es geht so.

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1: Es ist der 31. Mai 1976. Die Band The Who steht auf der Bühne des Stadions Carlton Football Ground in London. Nach dem Auftritt stehen sie im berühmten Guinness-Buch der Rekorde als lauteste Band der Welt. Über 120 Dezibel wurden gemessen, also lauter als eine Kreissäge oder ein Presslufthammer. Das liegt an vier Typen auf der Bühne mit Gitarre, Bass, Schlagzeug und Gesang und meterhohen Verstärkertürmen hinter ihnen. Der dünn schlachsige Gitarrist Pete Townsend, immer in Bewegung, der blondgelockte Sänger Roger Daltrey, Schlagzeuger Keith Moon, heute noch ein Vorbild für viele andere Drummer und der etwas ruhigere, aber technisch versierte Bassist John Entwistle sind The Who und werden über die Jahre zu einer legendären britischen Band. Doch bis es dazu kam, musste man erstmal üben und dann überall auftreten, wo im wahrsten Sinne des Wortes eine Steckdose war. Die Bandmitglieder sind früher alle zusammen zur Schule gegangen, brachten in den 1960er Jahren dann schließlich erste Songs raus. I Can't Explain war ein erster Charterfolg. The Who gehören damals auch zu einer neuen Jugendbewegung, Mods genannt. Meist ärmere Kids von Arbeitern versuchten dabei, durch teurere Klamotten, aber auch rebellisches Verhalten, aus ihrer Sicht etwas Besseres und mehr aus sich zu machen. Ein großes Thema auch bei The Who. Ende 1965 dann der endgültige Durchbruch für The Who. Die Band mixt Rhythm and Blues, die Musik der Schwarzen, mit neuen Gitarrenklängen, eingängigen Melodien und wild gesungenen Texten. Mit My Generation, also meine Generation, bringen sie alles auf den Punkt, was sie nervt, aber auch, was sie ausmacht. Leute, die ihnen vorschreiben wollen, was zu tun und zu lassen ist, dagegen hatten The Who und viele andere Jugendliche im England der 1960er Jahre was. Wenn The Who auftraten, dann standen sie nicht nur auf der Bühne herum. Nein, sie tanzten wild, warfen die Köpfe und Mikro hin und her. Gitarristen-Energiebündel Pete Townsend wirbelte dazu seinen Arm wie eine Windmühle beim Spielen der Gitarre im Kreis und erklärte in einem Interview dazu: Ich haue meine Gitarre auf der Bühne auch gern kaputt. Einfach rein in den Verstärker. Macht doch nichts. Wir machen das nicht, damit es speziell klingt, sondern damit es eine gute Show gibt, gut aussieht. Und wirklich, die Bühnenshows von The Who werden mit der Zeit immer wilder. Die Band zerstört gern regelmäßig teure Gitarren, Boxen und ganze Schlagzeugsets. Doch es gibt auch ruhigere Momente und Songs. Zum Beispiel die Ballade Behind Blue Eyes aus dem Jahr 1971, die die Band live gerne so zum Runterkommen einsetzt. No one knows what it's like to be the bad man, to be the sad man. Der Sound von The Who entwickelt sich über die Jahre weiter. Aus den dreiminütigen Hitsingles der ersten Jahre werden längere, komplizierter, aber auch technisch bessere Songs. Über 10 Jahre lang geht das so. Mal mehr, mal weniger erfolgreich. 1983 lösten sich The Who im Streit vorübergehend auf. Bis heute gab und gibt es aber immer mal wieder gemeinsame Auftritte oder Wiedervereinigungen. Einige der Bandmitglieder sind mittlerweile leider gestorben. Sänger Roger und Gitarrist Pete leben aber. Offiziell existieren The Who immer noch.
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1: Alle Farben startet schon mal in den Sommer. Body Talk hat der Berliner DJ zusammen mit Sänger René Miller aus Baden-Württemberg gemacht. Und der klingt nach ganz viel Sommer, auch wenn es draußen vielleicht noch gar nicht so warm ist. Die beiden haben den Song nämlich bei einem Winter Songwriting Camp in Berlin geschrieben und wollten unbedingt Musik machen, die gute Laune bringt und sich sonnig anfühlt.
2: Hi, hier ist Alle Farben.

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1: Darauf haben ganz viele Fans unfassbar lange gewartet. BTS sind wieder da. Alle 7 Mitglieder mussten in Südkorea ihren Militär- oder Zivildienst machen. Deswegen gab es ganze 4 Jahre lang keine neue Musik von der Gruppe. Aber jetzt ist es endlich soweit. BTS haben ein ganz neues Album rausgebracht. Es heißt Arirang, ein Wort aus der koreanischen Kultur, das für Gefühle wie Liebe, Sehnsucht und Hoffnung steht. Und genau um solche Gefühle geht es auch in ihrem Song Swim.

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1: Das Lied Wach ist sowas wie eine kleine Wiedersehensparty. Nach 7 Jahren haben sich Irin aus Bietigheim-Bissingen und Reezy aus Frankfurt wieder getroffen, um gemeinsam Musik zu machen. Mit diesem Lied gibt Irin einen weiteren Einblick in sein Album Nostalgia. Es klingt allerdings gar nicht nach Party, sondern viel eher, als hätten die beiden sich ganz viel Raum gegeben, um alle Gefühle zu- und rauszulassen. Es geht um Nähe, die man fast spüren, aber nicht ganz festhalten kann. Man merkt, wie sehr sie sich wünschen, verstanden und gehört zu werden. Der Song ist ruhig, ein bisschen melancholisch und genau richtig für Momente, in denen Gefühle ganz leise, aber besonders stark sind.

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1: Schnurstracks. Unschwer zu erkennen, in diesem Begriff verstecken sich die beiden Wörter Schnur und Stracks. Was eine Schnur ist, ist wohl klar. Probleme bereitet uns nur das Wort Stracks. Das geht nämlich auf das mittelalterliche Strackes zurück und bedeutet so viel wie gerade. Wer also ohne Umwege wie auf einer geraden, gespannten Schnur ans Ziel gelangt, der kommt auch heute noch schnurstracks von A nach B. Hihihi.
0: 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Schick sie uns an tweens@mdr.de.

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1: Zieht wie Hechtsuppe. Warum zieht Hechtsuppe? Ist die besonders scharf oder besonders heiß? Nein, die Erklärung hat weder mit Fisch noch mit warmer Brühe zu tun. Vielmehr hat sich mal wieder jemand verhört. Im Jiddischen heißt Hech nämlich wie und super heißt Sturm. Es zieht wie Hecht super, bedeutet also wortwörtlich, es zieht wie ein Sturm. Die Menschen, die kein Jiddisch verstanden, legten sich das dann zurecht. So wurde aus Hech super eben die Hechtsuppe. Diese Erklärung ist zwar nicht unumstritten, aber durchaus plausibel.
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1: Wenn ihr eine Idee und Bock habt, hört nicht darauf, was andere sagen und macht einfach mal. Das hat uns Malik Harris zu seinem neuen Song mitgegeben. Der Boy aus Bayern hat uns nämlich verraten, dass die Gitarre im Lied Lie to Me einfach nur mit dem Handy aufgezeichnet wurde, nicht mit krasser Studiotechnik. Es hat sich sowohl privat als auch beruflich in letzter Zeit super viel bei ihm verändert. Deswegen möchte Malik mit diesem Lied ein neues Kapitel einläuten, sagt er.
2: Und wenn sich so viele Dinge um einen rum verändern, dann kann es oft sein, dass man sich selbst so ein bisschen verliert dabei. Und genau darum geht es in dem Song. Also sich selbst zu verlieren, aber sich selbst auch wiederzufinden. Und man könnte im ersten Moment meinen, es ist ein Gespräch zwischen zwei Leuten. Aber ich sage euch jetzt mal ein Geheimnis nur unter uns. Es ist eigentlich ein Gespräch zwischen mir und einer Version meiner selbst.
3: Hey Freunde, was geht? Hier ist Malik Harris und ihr hört jetzt meine neue Single. 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
1: Deutschland ist on fire für Sarah Engels. Die Queen hat sich beim Vorentscheid durchgesetzt und wird mit ihrem Lied Fire nun für uns zum Eurovision Song Contest nach Wien fahren. Und sie hat die perfekte Einstellung dafür.
2: Das ist die größte Chance meiner ganzen Karriere. Und ich weiß, dass von außen immer so super viel Druck gemacht wird. Und es wird dann immer so kritisch gesagt, ja, aber was ist denn, wenn du verlierst oder wenn du scheiterst? Und ich sag immer, wir leben ein einziges Mal. Warum soll ich Angst haben, irgendwas zu riskieren? Weil Angst ist, glaube ich, die falsche Einstellung. Ich freue mich so krass, dass ich dabei sein darf. Und ich werde mein Bestes geben für Deutschland. Und ich hoffe, ihr seid alle mit dabei. 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
1: Morgenstund hat Gold im Mund. Diese Redewendung ist schon bei den alten Römern entstanden. Damals gab es das lateinische Sprichwort Aurora Musis Amica. Aurora ist die Göttin der Morgenröte, die Gold im Haar und Mund trägt. Und Musis Amica heißt übersetzt die Freundin der Musen. Die Göttin der Morgenröte ist also die Freundin der Musen. Und das bedeutet, dass man am besten nur morgens studiert, weil der Biorhythmus abends keine denkerische Höchstleistung mehr zulasse. Bei manchen trifft das allerdings auf jede Tageszeit zu.
0: 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Schick sie uns an tweens@mdr.de.

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1: Für ein Apfel und ein Ei. Heutzutage mag es einem komisch vorkommen. Man geht doch nicht in den Supermarkt oder ins Kaufhaus und bezahlt mit Äpfeln oder Eiern. Aber früher, als Tauschgeschäfte noch üblich waren, da war das durchaus denkbar. Zum Beispiel auf dem Lande und auf einem Bauernhof waren Äpfel und Eier eigentlich immer in reichlichen Mengen vorhanden. Wenn ein Bauer also für etwas mit einem Apfel und einem Ei bezahlte, dann war das für ihn nicht wirklich ein Verlust.
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1: Frag dich mal, wofür du das machst. Für dich oder die anderen? Spannende Frage, mit der 80er Pop-Queen Madonna da in ihren gemeinsamen Song mit Sabrina Carpenter einsteigt. Der Song klingt nach fröhlichem Pop mit tanzbaren Beats und einer extra Portion Glitzer. Madonnas cooler Sound trifft auf Sabrina Carpenters helle Stimme und zusammen liefern uns die beiden einfach 100% Frauenpower. Mit einer klaren Botschaft an den Rest der Welt. Eure Kritik brauchen wir nicht. Bring lieber Liebe mit.
2: Sabrina Madonna.

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1: Macht Green auf Imker? Mit Honigwachs kann man viel anstellen. Kerzenrollen, Kosmetik wie Lippenbalsam anrühren und offenbar auch Musik draus machen. Green ist Reggae-Rap-Künstler aus Mannheim. Er steht für entspannte Sounds und positive Vibes und vereint beides im Song Honigwachs. Und es geht um einen ganz besonderen Menschen, hat uns Green im Interview erzählt.
2: Honigwachs handelt von zwei Menschen, die perfekt in Harmonie schwingen, sich gefunden haben und in völliger Akzeptanz zueinander ein liebevolles Leben zusammenführen, ohne sich selbst als Individuum zu verlieren und dennoch zusammenschmelzen wie Honigwachs.
3: Hi ihr Süßen,

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1: Zwei Tomaten wollen über die Straße. Sie sind in der Mitte von der Straße. Die eine wird überfahren. Dann sagt die andere: Komm, Ketchup, wir gehen weiter.
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1: Das ist das beste Lied auf Taylors Album The Life of a Showgirl, finde ich. Elizabeth Taylor von Taylor Swift erzählt davon, wie es ist, super berühmt zu sein und trotzdem nach echtem Glück zu suchen. In dem Lied geht es um die Schauspielerin Elizabeth Taylor, die in den 50ern auf der ganzen Welt bekannt war. Taylor Swift singt darüber, wie schwer es sein kann, die große Liebe zu finden, wenn alle zuschauen. Dabei denkt sie natürlich auch an ihr eigenes Leben im Rampenlicht. Der Song zeigt, dass Ruhm toll sein kann, aber Liebe und Freunde noch viel wichtiger.

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1: Ich finde es schön, dass wenn ich auch nach Hause komme, ich mich dann eben in mein Zimmer setze und auch was male oder manchmal was für Werkenunterricht zum Beispiel bastle.
2: Wenn die Schule jetzt vorbei wäre, würde ich mich immer an meine Lehrerin erinnern und mal wieder in den Mathehefter gucken und was wir so alles gemacht haben, damit ich das nicht vergesse.
3: Ich mag es, dass ich mich erstmal ausruhen kann und dann zu Hause kann ich es eben meiner Mama erzählen, was ich gemacht habe und die staunt dann auch manchmal.
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1: Somba spielt den Helden. Shane Michael Booth, wie Somba eigentlich heißt, ist ein junger Popsänger aus den USA, der gerade total durchstartet und sogar schon bei den Grammys auf der Bühne stand. Für seinen Song Homewrecker spielt er zusammen mit zwei Schauspielern in einer Art Mini-Western-Film mit. Viele Fans feiern Somba gerade, weil er seine Songs selbst schreibt und dabei oft kleine Geschichten erzählt, die sich wie Filmszenen anhören.
2: Hey, it's Somber. You're hearing my brand new song.

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2: Meine Mama, die war auf dem Schulhof und hat mich abgeholt aus dem Hort in der Grundschule. 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
1: Mama, wie lange bist du schon mit Papa verheiratet? Mutter, ganze 10 Jahre, meine liebe Tochter. Und wie lange musst du noch?
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1: Blackpink sind endlich zurück. Und zwar mit ihrem neuen Mini-Album Deadline, auf das Fans schon super lange gewartet haben. Nach der riesigen Welttour der Band aus Südkorea freuen sich jetzt alle auf das erste gemeinsame Comeback der vier seit über 3 Jahren. Auf dem Album gibt's 5 ganz unterschiedliche Songs, die zeigen, wie sehr sich Blackpink musikalisch weiterentwickelt haben. Der Titelsong Go ist richtig powerful und steckt voller Mut, Energie und Zusammenhalt.

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1: Ich möchte mal Arzt später werden. Und ich wünsche mir, dass auch Operieren mit neueren Geräten alles einfacher geht.
2: Ich möchte später ja mal Lehrerin werden, weil ich kontrolliere eben gerne andere Leute und mit anderen Menschen zu reden, mit denen zu arbeiten, das macht mir eben sehr viel Spaß.
3: Ich wünsche mir, dass ich in meiner Tierarztpraxis Tiere behandle und das ist mein Wunsch.
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0: Eternity. Alex Warren,
1: ihr Lieben, es wird heute tierisch.
0: Nicht nur das, es wird auch sportlich und richtig abenteuerlich. Hier bei uns bei MDR Tweens Live. Wir treffen die Schulhündin Ellie aus Sachsen. Wir schauen auf Wale mit einer Mega-Reise durch den Ozean und probieren den Trendsport Disc Golf aus. Ja, außerdem gibt's Zirkus-Action aus Nordhausen, coole Freizeittipps fürs Wochenende und wir suchen Tierfans für Elefant, Tiger und Kids. Dazu gibt's auch eure Wunschhits und ganz viel gute Laune. Willkommen in der Show!
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0: Und ich hab's ja schon angekündigt, ich habe ein richtig tierisches, süßes Thema für euch dabei. Heute mit Schulhündin Ellie aus Sachsen. Sie läuft mit Fußball durchs Schulhaus und sorgt für richtig gute Laune statt Stress. Und zwei Buckelwale sind einfach mal 15.000 Kilometer durch den Ozean geschwommen. Forschende haben das jetzt entdeckt. Wie sie das rausgefunden haben, das hört ihr gleich bei uns.
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0: Chanel, an der Schule in Breitenbrunn in Sachsen, da gibt's was ganz Besonderes, eine Schulhündin. Ja, heißt Ellie, ist eine Labrador-Dame und sie gehört dort fast zum Lehrerteam, kann man sagen. Hier ist MDR Tweens live für euch an diesem Freitagnachmittag. Ja, die 3 Jahre alte Hündin, die läuft jeden Tag durch die Schule, meistens mit einem Fußball im Maul. Viele freuen sich riesig, wenn sie die Ellie sehen. In den Pausen, da wird gespielt, gestreichelt und manchmal üben die Schülerinnen und Schüler sogar kleine Tricks mit ihr. Das finde ich ja richtig süß. Auch die Lena, die fühlt sich besser, wenn die Ellie da ist.
1: Es ist auch entspannter, man beruhigt sich. Man ist einfach fröhlich auch unterwegs.
0: Ja, für die Schule gibt's also weniger Stress und für Ellie natürlich ganz viele Streicheleinheiten und Leckerlis. Aber jetzt hat sie erstmal Wochenende, so wie ihr.

0: DMC, Show Me Love, schönen Freitag. 15.000 Kilometer mitten durch den Ozean. Einfach so, ohne Plan, ohne Pause, einfach fast um den halben Planeten. Genau das haben Forschende jetzt bei zwei Buckelwalen nachgewiesen.
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0: Die beiden Riesen, die wurden erst vor Brasilien gesichtet und Jahre später plötzlich wieder vor Australien entdeckt. Das ist wirklich verrückt, oder? Und das Krasse, die Forschenden, die haben die Wale nicht etwa mit GPS verfolgt, nein, sondern mit Fotos. Denn jede Schwanzflosse ist so einzigartig wie ein Fingerabdruck. Ja, also mit so Narben, Flecken und Mustern. So konnten sie die Mega-Reise der beiden Buckelwale Schritt für Schritt zurückverfolgen. Krass.
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0: Stella Maria, Fade and Fall. Schön, dass ihr mit am Start seid.
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0: Ja, und Isabel Rosa, die zeigt mit ihrem neuen Song Hallucination eine ganz neue Seite von sich. Es gibt mehr Gitarren, mehr Energie dadurch, aber trotzdem dieser geheimnisvolle Sound, für den viele so feiern. Also ich kenne sie noch nicht, aber ich werde sie jetzt kennenlernen.

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0: Das ist Ariana Grande. Schönes Wochenende.
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0: Man nehme ein Frisbee und man nehme Golf und daraus kommt dann Disc Golf. Ja, ist gerade total angesagt, total beliebt und in Panitzsch bei Leipzig, da gibt es sogar einen neuen Parcours mit 16 Bahnen. Was dahinter steckt, wie das Ganze aussieht, darüber quatschen wir gleich. Und wir wollen von euch wissen, welchen Sport feiert ihr denn so am meisten? Ist es Fußball, ist es Tanzen oder doch was ganz anderes? Wir haben uns umgehört, gibt's gleich bei uns.
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0: Ich hoffe, euch geht's gut. Das war Miley Cyrus mit Flowers. Hier ist MDR Twins live für euch. Disc Golf. Habt ihr das schon mal gehört? Das ist so eine coole Mischung aus Frisbee und Golf. Und das wird gerade richtig gehypt. Also auch bei uns in der Tween Zone. In Panitsch bei Leipzig, da gibt's jetzt sogar einen neuen Parcours mit 16 Bahnen. Ja, statt Ball nehmt ihr so eine Wurfscheibe und versucht sie mit möglichst wenigen Würfen in einem Metallkorb zu bekommen. Das klingt easy, ist es aber nicht. Bäume, Büsche und andere Hindernisse machen das Ganze richtig, richtig tricky. Aber dafür seid ihr draußen in Bewegung und genau das feiern wir. Apropos, gleich wollen wir von euch wissen, welchen Sport feiert ihr denn so?
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0: Mal Smith mit Stargazing. Fußball, Tanzen oder Schwimmen, ihr seid auf jeden Fall richtig in Bewegung. Aber ich möchte gerne mal von euch wissen, was ist denn euer Lieblingssport?
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0: Ich meine, manche von euch, die kicken ja im Verein, andere werfen Körbe, tanzen durchs Zimmer oder sind einfach draußen mit Freunden unterwegs. Und ganz ehrlich, Hauptsache es macht Spaß. Aber wie ist denn das so bei euch?
2: Ja, ich gehe touren jeden Freitag. Weil ich sehr beweglich bin und mir Spaß macht.
3: Also ich mache Breakdance, weil ich sehr beweglich bin und viel Kraft habe.
4: Ich mache eigentlich sehr gerne Bowling und Kampfsport. Kampfsport mache ich jeden Montag und Bowling halt nur selten, aber trotzdem, die zwei mag ich. Und ich mache die, weil es mir einfach Spaß macht.
5: Meine Lieblingssportart ist Tischtennis. Dort gehe ich immer jeden Donnerstag zum Training. Ja, es macht mir sehr viel Spaß.
0: Und genau so läuft's. Tja, wenn ihr jetzt plötzlich Bock auf Sport bekommen habt, perfekt, ne? Bewegung zählt auch, wenn ihr übrigens gleich zum Kühlschrank läuft. Also, so definiere ich das immer.
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0: Kamerad, Be Mine. Und jetzt trifft Retro auf Dancefloor.
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0: Felix Seelen und Cascada haben dem Disco-Sound von früher jetzt ein modernes Upgrade verpasst. Vielleicht können sich da eure Eltern so wiederfinden. Ihr neuer Song Boy You Turn Me bringt richtig viel Sommerfeeling, fette Beats und auf jeden Fall richtig gute Laune mit. Mit dabei die bekannte Stimme von Cascada und der typische Dance-Sound von Felix Jehn, der ja schon seit Jahren auf den größten Festivalbühnen der Welt unterwegs ist.

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0: Photogenic. Shoot. Texas Hold'em, Beyoncé.
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0: Ich hoffe, ihr wart alle schon Eis essen. Ich war's. Momentan viel Sonne mit dabei zwischen Altmark und Harz. Ein paar Quellwolken und auch erste Schauer. Ansonsten meist noch trocken. Aktuelle Temperaturen in Halle 26 Grad, in Grimma 24. Und jetzt am Abend kommen zwischen Harz und Altmark noch ein paar Schauer vorbei. Und der Trend für die nächsten Tage, morgen anfangs über Burgenlandkreis und Dübener Heide gibt's Schauer, dann aber Sonne und trocken bei maximal 26 Grad. Und am Sonntag auch erst Sonne, dann wechselnd bis stark bewölkt und am Nachmittag vor allem in der Südhälfte Schauer und da gibt's dann auch kräftige Gewitter, aber es wird auch nochmal warm, bis zu 26 Grad.
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0: Und wir haben Tipps fürs Wochenende mit Theaterfestival, Flughafen-Action und einem riesigen Puppentheater auf einer Burg. Und falls ihr Tiere liebt, für Elefant, Tiger und Kids werden neue Tierfans gesucht, ja, in die im Zoo mit anpacken wollen. Falls ihr Bock habt, verrate ich euch gleich, was ihr dafür tun könnt.
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0: Mikro für euch. MDR Tweens live. Und es ist Wochenende. Woo! Ja, egal, ob ihr Theaterzauber, Flugzeug-Action oder Puppenabenteuer erleben wollt. Wie gewohnt hat Christine aus dem MDR Tweens Team hier für euch alle Infos.
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2: Beim Festival Wildwechsel in Gera dreht sich alles um Theater. Hier gibt's spannende Theaterstücke aus Mitteldeutschland und coole Mitmachaktionen, bei denen ihr selbst Teil der Bühne werdet. Das Motto lautet: Wie behält man in wilden Zeiten einen kühlen Kopf? Und ihr könnt selbst herausfinden, wie das geht. Das Theaterfestival läuft noch bis Sonntag. Online findet ihr das ganze Programm. Beim Air Magdeburg Flughafenfest könnt ihr Flugzeuge aus nächster Nähe erleben. Da startet und landet alles Mögliche und ihr seid mittendrin. Ihr könnt euch Flugshows ansehen und bekommt einen Einblick in die Flugzeuge. Das Flughafenfest findet bis Sonntag statt auf dem Flugplatz in Magdeburg, immer von 10 bis 22 Uhr. Und jetzt wird's ein bisschen märchenhaft. In Hohenstein bei Pirna findet am Wochenende ein großes Puppentheaterfestival statt, mitten in einer richtig schönen Burgkulisse. Ihr könnt euch viele verschiedene Vorstellungen anschauen. Auf 19 Bühnen und über 50 Vorstellungen ist für alle was dabei.
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0: Schönen Freitag, hier ist MDR Twins live für euch. Und wenn ihr schon mal davon geträumt habt, hinter die Kulissen eines echten Zoos zu schauen, naja, so Tiere zu füttern und halt auch spannende Abenteuer zu erleben, dann habe ich jetzt genau das Richtige für euch. Denn für die 5. Staffel von Elefant, Tiger und Kids werden gerade neue Tierfans gesucht. Mitmachen können alle zwischen 14 und 17 Jahren, die halt, ja, Tiere lieben, gerne draußen unterwegs sind und natürlich auch mal mit anpacken wollen. Die Stella, die war in einer der ersten Staffeln dabei und erzählt mal ein bisschen.
1: Das ist wirklich total cool, weil wir auch wirklich extrem viel Neues über die Tiere und über den Zoo dazulernen. Und das einfach eine einmalige Chance ist.
0: Cool, die Dreharbeiten, die starten voraussichtlich im Herbst 2026 und dauern insgesamt 3 Wochen, verteilt über mehrere Monate. Online findet ihr alle Infos zur möglichen neuen Staffel von Elefant, Tiger und Kids. Bis Montag könnt ihr euch noch bewerben.

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0: Beim ESC hat ganz Europa Bangaranga mitgesungen. Und jetzt läuft der Song auch bei uns. Yes! Die bulgische Sängerin Dara hat mit ihrem verrückten Pop-Track den Eurovision Song Contest gewonnen und damit Musikgeschichte geschrieben. Zum allerersten Mal überhaupt hat Bulgarien den ESC geholt.
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0: Lady Gaga, Abracadabra, schönes Wochenende.
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0: Wir sind hier aber noch lange nicht fertig. Nein, heute wird noch jongliert, balanciert und gezaubert. Der Kinderzirkus in Nordhausen, der ist in die neue Saison gestartet. Dort trainieren junge Zirkusfans jede Woche ihre wirklich coolen Tricks. Und vielleicht ist das ja auch was für euch. Checken wir gleich mal ab. Und natürlich haben wir noch eure Wunschhits am Start.
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0: 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Jonglieren, balancieren oder vielleicht sogar kleine Zaubertricks zeigen, das alles könnt ihr im Nordhäuser Kinderzirkus. Richtig coole Sache. Hi, ich bin's Paddy. Ihr seid bei MDR Tweens live am Freitagnachmittag. Ja, in Nordhausen ist der Kinderzirkus in die neue Saison gestartet und dort wird fleißig trainiert. Rund 60 junge Zirkusathleten üben in der Zirkusakademie gleich dreimal pro Woche. Dabei lernen sie wirklich tolle Kunststücke und zeigen, was alles in ihnen steckt und warum das so Spaß macht, das hört ihr hier.
1: Ich fühle mich hier sehr frei und kann hier auch sehr viel lernen.
2: Also es macht mir einfach Spaß und es ist wie so ein Verein, wie so ein Sportverein, aber dann anders. Man macht ganz viel, nicht nur eine Sache.
0: Das hört sich richtig gut an. Falls ihr aus der Ecke Nordhausen kommt und Lust bekommen habt, es gibt auf jeden Fall noch freie Plätze. Ja.

0: Billie Eilish.
1: Birds of a Feather.
2: Ihr Lieben, es ist Freitag.
0: Und das bedeutet, ihr konntet euch wieder eure Lieblingssongs wünschen. Jetzt sind also eure Wunschis dran. Egal ob Partyhit, Lieblingsband oder der Song, den ihr gerade nonstop hört. Wir spielen eure Musik hier bei MDR Tweens Live jeden Freitag. Und natürlich könnt ihr uns weiter anrufen unter 0800 688 6642. So, jetzt aber erstmal zu euch. Was ist denn dein Name und was dürfen wir denn spielen?
3: Hallo, ich bin Emil und ich wünsche mir das Lied Aura und ich finde es so cool, weil es so auf Jugendsprache gesprochen wird und ich kann das ganze Lied schon auswendig. 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
1: Hey Leute, es wird ein bisschen Country, ein bisschen Hip-Hop, aber trotzdem mit ganz viel Gefühl. Denn jetzt kommt Shibuzi mit Born to Die. Der Song, der klingt nach, sagen wir mal, Roadtrip, Freiheit und großen Träumen. Perfekt also, wenn ihr gerade im Bus sitzt, Hausaufgaben macht oder einfach laut mitsingen wollt.

0: So, da sind wir wieder. Hallo, schön, dass ihr dabei seid mit einer pickepackevollen Sendung rund um das Thema Musik. Das schönste Thema der Welt, wie ich finde. Und es wird auch gleich bei uns ein bisschen nachdenklich heute bei den Pop-Tweens. Wir reden nämlich über die legendäre deutsche Band Rosenstolz und ihre leider verstorbene Sängerin Anna Ehr. Eine Legende, die euch mein Kollege Ramon in dieser Sendung vorstellt. Außerdem haben wir die Jungs von Fastboy dabei. Die erklären ihren Song Million Good Reasons. Wir checken, was Sängerin Loy auf ihrer privaten Playlist so hört. Und wir haben deine Freunde am Start. Die erzählen uns, wie das klingt, wenn ihr Rap auf ein großes Orchester trifft. Das alles hier in dieser Sendung. Jetzt gibt's geniale Musik von Benson Boone, ein Singer-Songwriter, der auf den größten Festivals der Welt spielt und einfach komplett rockt. Ich finde, der Mann hat das Zeug, eine Musiklegende zu werden. Ob er das wird, das werden wir in den nächsten Jahren sehen. Der Song hier, der kickt auf jeden Fall so richtig. Sorry, but I'm here for someone else von Benson Boone. Und ich wünsche euch ganz viel Spaß bei den MDR Pop-Tweens.
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1: Panik, Panik, habt ihr gerade gehört hier bei den MDR-Pop-Tweens von ganz vielen Leuten, die dabei waren. Nämlich Ulf Leo Sommer, Dominikus und Peter Plate. Und Peter Plate, dieser Name, der wird euch jetzt in den kommenden Minuten öfter unterkommen. Der ist nämlich Teil des Band-Duos Rosenstolz. Und vielleicht habt ihr es mitbekommen, im März 2025 war die deutsche Musikszene in großer Trauer, denn Anna Ehr, die frühere Sängerin der Band Rosenstolz, war völlig überraschend im Alter von nur 55 Jahren gestorben. Kann sein, dass ihr die Band selbst nicht mehr mitbekommen habt, aber 100% kennt ihr den besagten Peter Plate. Der hat nach der Auflösung der Band nämlich zusammen mit Ulf Leo Sommer die Musik für die vielen tollen Bibi und Tina Filme geschrieben und den Song, den wir gerade gehört haben, Panik, Panik. Aber mit der Berliner Band Rosenstolz begann seine erfolgreiche Karriere. Gemeinsam mit der Sängerin Anna Ehr ist den beiden was gelungen, was vorher kein deutscher Act geschafft hat. Schlager mit Chanson und Pop zu vermischen und sich mit diesem total einzigartigen, manchmal auch sehr trashigen Mix in die Charts und ins Radio zu spielen. Heute sind Rosenstolz Legenden und mein Kollege Ramon erzählt euch die Geschichte von Rosenstolz und Anna Ehr. Nur wer dich fühlt.
2: Als Anna Ehr im Jahr 1991 mit Peter Plate und seinem Freund Ulf Leo Sommer anfing, gemeinsam Songs zu schreiben, wurde gleich mal eine komplett neue Musikrichtung geboren. Der deutsche Mondane Pop, wie es Musikfans und Musikjournalisten damals nannten. Morgens, wenn ich dann mal aufstehe, bevor ich endlich rausgehe, guck ich in den Spiegel. Na und? Anna Rosenbaum, die damals in einem Ostberliner Musikladen arbeitete, konnte mit ihrer sogenannten Altstimme sogar Opernarien schmettern. Sie wurde schnell die einzigartige Stimme der Band Rosenstolz, deren Songs zwischen poppigem Schlager, eher liedhaften Chanson und klassischer Rockmusik angesiedelt waren. Die Fans in den Berliner Szeneclubs waren begeistert. Schnell wurden Rosenstolz in den frühen 1990er Jahren zu Publikumslieblingen. Allerdings dauerte es eine Zeit, bis auch der Mainstream, also die breite Masse, den Sound von Rosenstolz verstanden hat. Denn die Band passte in keine Schublade. Daher wurden ihre Lieder anfangs auch nicht im Radio gespielt.
3: Also ich habe mir zumindest immer gesagt, die Leute kommen ja und wir schaffen das auch ohne Radio. Das war irgendwann meine Trotzhaltung. Und da war ich immer recht stolz drauf. Dann gesagt habe, na und? Blöde Radiosender, ihr braucht uns gar nicht spielen, die Leute kommen trotzdem.
2: Der erste richtige Hit, der dann auch im Radio gespielt wurde, gelang Rosenstolz dann im Jahre 2004 mit der Single Liebe ist alles. Liebe ist alles, Liebe ist alles, Liebe ist alles, alles, was wir brauchen. Diesen Song und die eindeutige und durch positive Botschaft verstanden alle. Außerdem begannen deutsche Radiosender zu der Zeit mehr und mehr deutschsprachige Lieder im Programm zu spielen. Und so lieferten auch Rosenstolz in den Jahren bis 2011 konstant Charthits und diverse Nummer-1-Alben ab. Aus Liebe wollte ich alles wissen, jetzt weiß ich leider nichts. Im Jahr 2012 trennte sich die Band Rosenstolz dann einvernehmlich. Peter Plate und Ulf Leo Sommer starteten durch als Hitschreiber für andere Künstlerinnen und Künstler bzw. für Musicals und natürlich für Filme. Allen voran die Musik für die erfolgreichen Bibi- und Tina-Kinofilme. Die Rosenstolz-Sängerin Anna Ehr brauchte hingegen etwas länger, um solo einen erfolgreichen Weg einzuschlagen. Die eher rockig angelegte Band Gleis 8 blieb erfolglos. Als ihr Zeitungen dann auch noch mit Body-Shaming-Artikeln zusetzten, zog sich Anna Ehr aus der Öffentlichkeit zurück. Erst 2019 kehrte sie als neue Sängerin der Berliner Ostrock-Band Silly erfolgreich auf die Bühnen zurück. 2023 gelang Anna Ehr dann sogar das erfolgreiche Solo-Comeback unter eigenen Namen. Und dann mach ich die Augen zu und träum. Wieder füllte sie mit den neuen Songs die alten Bühnen. Alles schien für Anna Ehr gut zu laufen. Auf ihren Social-Media-Kanälen tauschte sie sich mit ihren Fans aus. Für den Herbst 2025 war dann sogar ein neues Album und eine große Tour geplant. Dann allerdings die Hiobsbotschaft. Völlig überraschend verstarb Anna im Alter von nur 55 Jahren im März in ihrer Wohnung in Berlin. Die genaue Todesursache ist bis heute nicht bekannt.
1: Nach dem Aus der Band Rosenstolz war Peter Plate, wie ihr ja gehört habt, vor allem als Komponist für Filme und Musicals erfolgreich. Bei Anna R. lief es nicht mehr ganz so rasant. Immerhin war sie später nochmal Sängerin bei einer weiteren Pop-Legende, der Berliner Band Silly. Ihr hört bei den Pop-Tweens aber den Riesenhit von Rosenstolz aus dem Jahr 2004. Liebe ist alles. Total toller Song. Geht los.

0: Loy habt ihr gehört mit Left in Your Love hier bei den MDR Pop Tweens. Der Song ist auch der Titelsong ihres Anfang 2025 erschienenen ersten Albums. Und mit diesem Album hat Leonie, wie Loy mit richtigem Namen heißt, sich endgültig den Traum vom Popstar-Sein erfüllt. Ihre Karriere, die ist ja schon recht märchenhaft. 2002 wurde sie in Mannheim geboren. Schon als Kind hat sie gern vor anderen Leuten gesungen. Und der erste richtig große Auftritt dann mit 15 bei The Voice Kids, ihr kennt's, da hat sie es sogar ins Finale geschafft. Während des Abis hat sie dann TikTok für sich entdeckt und mit einem Cover von Blinding Lights ging sie dann wirklich viral. Spätestens da hatte sich dann rumgesprochen, was für ein Riesentalent in Loy steckte. Gleich mit ihrer ersten Single I Follow landete sie auch einen Radiohit und natürlich ist die begnadete Sängerin auch ein Riesenmusikfan. Hier bei den MDR Pop Tweens hat sie uns mal erzählt, was bei ihr so in der privaten Playlist läuft und welche Musik ihr was genau bedeutet.
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2: Was hört eigentlich Loy? Was ist dein aktueller Lieblingssong?
3: Left in Your Love von Loy.
4: Nee, mein aktueller Lieblingssong Celebrate von James Arthur.
2: Welcher Song lief zuletzt bei dir auf Dauerschleife?
4: Escapism von Ray.
2: Zu welchem Track tanzt du am liebsten durch die Bude?
4: Ich liebe schon auch einfach so Attitude-Songs. Oder wenn ich mir vorstelle, ich bin ein Star. Also weißt du so, ich habe früher die Hannah Montana-Songs gehört. Und da gibt es einen Song, der heißt irgendwie Superstar. Hannah Montana, Miley Cyrus. Tonight you get to be a superstar.
2: Was war dein allererstes Lieblingslied?
4: Someone Like You von Adele. Never mind, I'll find
2: someone like you. Welchen Ohrwurm hattest du zuletzt?
4: Also, ist jetzt ein bisschen blöd, aber ich war ja vor diesem Interview noch bei ein paar anderen Radiostationen und da musste ich einen Song einsingen und es war so ein Ballermann-Song. Und da hatte ich dann im Auto danach noch ein bisschen einen Ohrwurm.
2: Welcher Song heitert dich an miesen Tagen auf?
4: Alle James Arthur-Songs, die bringen mich immer entweder auf richtig gute Laune oder erst traurig, aber dann super happy, weil ich ihn einfach total toll finde.
2: Wenn du dir jetzt ein Lied wünschen könntest, welches wäre das?
4: Das ist so schwer. Ich bleib bei Celebrate mit James Arthur.
0: Ja, und genau den Song hört ihr jetzt. Das ist Loys Wunschsong Celebrate vom britischen Sänger James Arthur.

0: Brother habt ihr gehört mit Hantelbank hier bei den MDR Pop Tweens mit Philipp. Das ist ein sehr persönlicher Song über das Wegrennen oder in dem Fall Wegdrücken von Problemen. Und die beiden Musiker hinter Oh Brother, die Brüder Felix und Lukas, die kennt ihr garantiert auch von ihrem Dance-Projekt Fastboy. In dem Jahr, in dem der Song, den ihr gerade gehört habt, entstanden ist, 2021, da haben sich Felix und Lukas quasi neu orientiert und Fastboy gegründet. Und seitdem läuft es wie am Schnürchen. Die beiden haben mittlerweile so viele Hits gelandet und auch mit so vielen wahnsinnig erfolgreichen Acts zusammengearbeitet. Unter anderem hier Nico Santos, David Guetta, Clock Clock Tiesto und ganz aktuell auch Robin Schulz. Mit dem haben Felix und Lukas von Fastboy den Track Million Good Reasons produziert und natürlich auch veröffentlicht. Und wie dieser Song genau entstanden ist und wieso der so klingt, wie er klingt, das erzählt euch mein Pop-Tweens-Kollege Ramon jetzt.
1: Klassischer Fall von dumm gelaufen. I never meant to start a fire. Eigentlich wollte ich gar kein Feuer legen. Naja, jetzt brennt der Laden lichterloh. So lässt sich in wenigen Worten die irgendwie tragische Geschichte des Tracks Million Good Reasons zusammenfassen. Felix und Lukas von Fastboy beschreiben das so.
2: Es geht nämlich darum, dass da wirklich jemand ist, der die Sache richtig an die Wand gefahren hat, ne? Du hattest es niemals vor, kamst mit den besten Intentionen eigentlich rein, hast irgendwie alles gegeben, aber es hat irgendwie nicht sein sollen. Du hast das Ding halt einfach burn it down to the pieces. Also du stehst einfach da vom Scherbenhaufen, ne?
3: Scherbenhaufen.
2: Trümmerfeld.
3: Vor dem Aschefeld in dem Falle, ja. Eher, ne? So ist das manchmal im Leben.

0: Interessanterweise haben die Brüder Lukas und Felix von Fastboy den Song in der entspanntesten Situation geschrieben, die man sich zum Musikmachen überhaupt vorstellen kann. Bei einem Writing Camp, also einer Art musikalischem Kreativferienlager auf der spanischen Urlaubsinsel Ibiza, bei über 30 Grad am Pool. Und dabei entstand dann dieser Song über einen Menschen, dem versehentlich das Leben, wie man so schön sagt, unter dem Arsch wegfackelt. Ein also in mehrfacher Hinsicht brandheißer Track. Musik, die klingt wie Meeresrauschen, Sonnenuntergang und auch ein bisschen Sonnenbrand. Felix und Lukas von Fastboy haben sich beim Schreiben des Songs, wie sie das immer machen, in einen ganz bestimmten Vibe hineingegroovt, den die beiden so beschreiben.
1: Alles ist noch easy, irgendwie, wir sind irgendwie am Feiern und die Nächte sind so lang, wie sie nie mehr sein werden. Und man steht irgendwo am Strand. Passend dazu haben wir das Video tatsächlich auch in Thailand gedreht.
2: Das stimmt, haben wir uns nicht lumpen lassen.
0: Aber der Song würde eben nicht so klingen, wie er klingt, wenn nicht noch ein gewisser Robin Schulz bei Million Good Reasons mitgemischt hätte. Der Produzent aus Osnabrück landet seit über 10 Jahren einen Radiohit nach dem anderen und gilt mittlerweile im Dance-Bereich als absolute Legende.
1: Robin haben wir tatsächlich das erste Mal kennengelernt auf einem Festival. Haben wir uns kennengelernt, haben ein bisschen über Musik gequatscht und er meinte dann auch zu uns, ey, schickt gerne immer Musik rum, wenn ihr was habt und so. Und dann haben wir diese Demo irgendwie
2: da einfach ausgetauscht uns, ne?
1: Ihm geschickt, er hat es gefeiert und dann haben wir den Song zusammen fertig gemacht.
0: Das gekonnte Songwriting der beiden Fastboy-Jungs, gepaart mit dem sommerlich-melancholischen Dancefloor-Vibe, macht aus Million Good Reasons eine wunderbare Hymne auf die Leichtigkeit des Seins. Auch wenn die Welt um einen herum brennt, vergiss nicht zu tanzen.
3: Und natürlich hört ihr den besagten Song, über den die beiden und wir hier schon die ganze Zeit geredet haben, jetzt nochmal in kompletter Länge. Na, sommerlich melancholisch ist er. Fastboy und Robin Schulz. Das ist Million Good Reasons hier bei den MDR Pop Tweens mit Philipp.

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1: Ein absoluter Klassiker aus der MDR Tweens und natürlich auch MDR Pop Tweens Playlist, den ihr gerade gehört habt. Ihr kennt sie, ihr mögt sie. Ach weiß, sag ich, ihr liebt sie. Deine Freunde mit Hausaufgaben. Gerade hier bei uns gehört und die Jungs waren ja auch oft schon bei uns im Interview. Allerdings haben sie jetzt mal was am Start, was wirklich neu für sie ist. Sie stehen ja sonst zu dritt auf der Bühne. Diesmal aber mit ein paar Leuten mehr, denn sie haben Musik mit einem riesigen Orchester gemacht. Was dahinter steckt, wie das überhaupt alles geklappt hat und wie sich deine Freunde gefühlt haben beim mit einem Orchester auftreten, das checken wir jetzt mal mit deine Freunde im Interview.
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1: Ja, wie ich euch schon beschrieben habe, im Frühjahr 2025, im April, gab es für die drei Jungs von deine Freunde eine ziemliche Premiere. Sie haben nämlich das erste Mal mit einem riesigen Sinfonieorchester gespielt. Deine Freunde mit den Musikerinnen und Musikern von der Stüber Philharmonie. Und ich wollte von ihnen genaueres dazu wissen. Nämlich erstmal, wie kommt man eigentlich auf die Idee, mit so einem riesigen Orchester auf einmal zusammen auf der Bühne zu stehen?
3: Naja, wir sind sonst immer nur zu dritt auf der Bühne. Pauli ist ja unser Steuermann, ist am DJ-Pult und wir sind sonst immer nur drei Mikros und Pauli. Und wir dachten, wir müssen das mal jetzt nach so fast 13 Jahren deine Freunde mal irgendwie aufblasen. Und was gibt's da Besseres als ein klassisches Orchester? Weil auf Band, auf so klassische Band haben wir bisher irgendwie noch keine Lust gehabt. Und da dachten wir, was erfüllt die Herzen? Und dann waren es 80 Leute Orchester.
1: Okay, nur noch mal kurz für uns alle zum Mitschreiben. Was zeichnet denn nochmal ein Sinfonieorchester und ein großes Orchester aus? Könnt ihr das nochmal schnell definieren?
3: Ja, also ein symphonisches Orchester, sowas wie das Orchester, mit dem wir auf Tour gehen, das besteht aus so zwischen 50 und 80 Leuten und nur aus klassischen Instrumenten, also Instrumente, die nicht verstärkt werden. Das heißt Geigen, Celli, Bratschen, Hörner, Trompeten, Harfe, alles, was man sich so richtig vorstellt, wenn man sich vorstellt, so in die Oper oder ins Konzerthaus zu gehen. Und diese wundervollen Leute dürfen keine klassische Musik spielen, sondern müssen unsere Lieder spielen.
4: Was uns sehr freut.
3: Und wir rappen dann dazu. Das ist mit Orchester gemeint. Und der Unterschied zu einer Band wäre jetzt, dass man bei einer Band seine Gitarre in Verstärker steckt und vielleicht ein Schlagzeug dabei hat. Das haben wir auch, aber auch noch das gesamte Orchester.
1: Okay, die Deine Freunde, Konzerte, die Shows, die wir sonst kennen, wie zum Beispiel in Erfurt, wo ich euch mal live gesehen habe, das sind ja so Clubs, wo sonst auch andere Konzerte stattfinden. Ja, die Leute oder die Kinder stehen alle. Es geht schon ab, es wird mitgesungen, es gibt eine wilde Lichtshow. Das ist jetzt bei so einem Orchesterkonzert schon was anderes, ne?
3: Jetzt ist das Neue, dass die Leute alle sitzen. Es ist ein wunderschöner Konzertsaal. Meistens sind die ja so aus Holz, schön beleuchtet. Man kommt rein, man fühlt sich gleich so ein
4: ganz
3: bisschen
4: edel.
3: Erhaben. Und dann macht das natürlich auch was aus, wenn plötzlich 80 Musiker zusammen das eine Lied anstimmen. Und wenn man das dann auch noch selber geschrieben hat, wie in unserem Fall, dann ist das ist ein unbeschreibliches Gefühl.
1: So, und so klang das, als deine Freunde dann tatsächlich mit dem großen Orchester aufgetreten sind. Wir hören mal kurz rein. Die Kollegen von MDR Thüringen waren nämlich mit der Kamera dabei. Hier.

Ah, deine Freunde mal in ganz anderem Gewand. Gleich quatschen wir noch weiter über diese Orchestererfahrung. Jetzt gibt's erstmal einen Song von deine Freunde. Ordentlich durcheinander hier bei den MDR Pop Tweens.

0: 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Deine Freunde sind cool.
1: So kennt man deine Freunde eigentlich. Hier sind die MDR Pop-Tweens und na klar, die drei stehen mit ihrer Mucke auf der Bühne, machen einen Mix aus Popmusik und Rap und gehen eigentlich zu dritt ab. Aber im Frühjahr 2025, im April, da war das ganz, ganz anders. Da standen sie nämlich mit einem riesigen Sinfonieorchester auf der Bühne. Wie das so war, das klären wir gerade. Wir fragen mal genauer nach. Ja.
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1: Was mich jetzt mal wirklich interessiert, Jungs, ihr probt normalerweise zu dritt in einem kleinen Proberaum. Mit 80 Leuten auf der Bühne ist das sowas, ein bisschen was anderes. Wie macht man das? Trifft man sich mit allen, mit dem ganzen Orchester und probt dann zusammen oder jeder einzeln oder wie lief das genau ab?
3: Das war total cool. Also wir haben erstmal unabhängig voneinander geprobt, haben erstmal die Songs ausgesucht und dann haben die OrchestermusikerInnen haben das dann zusammen für sich vorbereitet und wir haben es für uns vorbereitet. Und dann haben wir uns eine ganze Woche in einem ganz abgelegenen Hotel in Polen getroffen, an einem See. Da ist sonst nichts außer ein See und ein Riesenhotel. Und da, das Hotel hatte so einen kleinen Veranstaltungssaal und da haben wir dann eine Woche lang zusammen geprobt. Das war total schön.
1: Was ich ja auch sehr spannend finde, wenn man mit so einem großen Orchester zusammenspielt, wie ist denn das? Dürfen die sich einbringen? Dürfen da Einzelne sagen, Moment, der deine Freunde-Song gefällt mir aber nicht, das kann ich aber nicht auf meiner Harfe oder auf meiner Bratsche so spielen. Wie lief das?
4: Grundsätzlich kann man schon mal sagen, dass das Orchester erstmal keine eigene Meinung hat, weil der Chef der Dirigent ist. Naja, ist ja so. Tim heißt der Dirigent und das ist schon so der, wenn der sagt, wir spielen das Lied, dann spielen die das Lied. Aber wir haben natürlich schon drauf geachtet und auch uns während der Proben ganz viel mit den Menschen vom Orchester ausgetauscht. Dass sich alle wohlfühlen. Und das war so ein schöner Moment auch für uns zu merken. Vielleicht hatten wir nämlich ein bisschen falsche Vorstellungen davon, wie Menschen in so einem Orchester drauf sind. Und stellte sich raus, es sind total lockere, ganz liebe Menschen, mit denen man wunderbar über Musik, aber auch über das Leben an sich reden kann. Und die fühlen sich mit allem komplett wohl und wir mit denen auch. Also ich weiß nicht, was hätten wir gemacht, wenn wir uns richtig unwohl gefühlt hätten? Hätten wir wahrscheinlich drüber gesprochen,
3: ja.
4: Und da einen Weg rausgefunden.
1: Wenn ihr normalerweise als deine Freunde auf der Bühne steht, habt ihr ja keine Noten vor euch. Ihr lest ja nicht vom Blatt ab, so ein Orchester allerdings schon. Die müssen nach Noten spielen. Wie lief das denn ab, deine Freunde-Songs auf einmal als Orchesterversionen auf Notenpapier zu haben? Was musstet ihr da beachten? Wie ist das alles abgelaufen? Eure Songs orchesterfähig zu machen, sozusagen.
3: Also wir haben das alles alleine gemacht. Nee, tatsächlich gibt es da ganz verschiedene Schritte, die man machen muss. Also wir haben zuallererst Lieder rausgesucht, von denen wir dachten, die könnte man mit Orchester machen. Und dann haben das verschiedene Leute übersetzt fürs Orchester, weil das, was wir sonst so in unseren Computer reindrücken, das kann ja nicht automatisch ein Instrument spielen. Und deswegen gab es verschiedene sogenannte Arrangeure oder Arrangeurinnen, die dann das Ganze übersetzt haben. Also die haben dann überlegt, okay, den Synthesizer, den Pauli mal früher gespielt hat, den muss jetzt die Geige übernehmen. Und so ist das dann aufgeteilt worden. Jetzt gibt es für jeden Song, ich glaube es sind 19 oder so, riesige Arrangements. Das sind wirklich Berge von Notenpapier, wirklich. Also es ist unfassbar.
4: Das ist unglaublich, weil man muss sich vorstellen, für jedes einzelne Instrument des Orchesters werden dann die eigenen Noten geschrieben.
3: Hm. Genau. Und das ist ja bei 80 Instrumenten, also jede Instrumentengruppe hat ihre eigenen Noten. Und das sind dann quasi immer 10 verschiedene Partituren, nennt man die. Also 10 verschiedene Notenblöcke, die die haben. Und das spielt dann irgendwie zusammen. Wir können es uns auch nicht erklären, aber klingt gut.
4: Es ist eine Heidenarbeit.
5: Nee, und vor allen Dingen ist es auch eine Heidenarbeit, wenn es dann eine ganz kleine Änderung geben sollte. Dann ist halt nicht nur 3 Leute wissen das dann, sondern müssen sich das halt 80 Leute notieren. Ja. Aber das nächste Mal, wenn sie es dann proben, dann können sie es halt auch alle einfach. Das fand ich auch sehr beeindruckend. Sie schreiben sich halt die Noten um. Und dann spielen sie es halt einfach.
1: Ja, krass. Danke für den Einblick. Und auch für euch, von deine Freunde, meine ganz neue Erfahrung. Und die Stunde ist schon fast wieder rum. Ja, es geht aber ruckzuck schnell. Und mir bleibt nur noch Tschüss zu sagen. Bis zum nächsten Mal. Ich fand's klasse, dass ihr wieder dabei wart und zugehört habt. Zum Abschluss noch ein letzter Song von einer, ja, lebenden Musiklegende. Kann man wirklich so sagen. Lady Gaga. Ein neues Album ist seit kurzem draußen. Und dieser Song ist drauf. Sie hat es mal wieder geschafft, an ihren alten Stil so von 2008, 2009 anzuknüpfen, finde ich. Und das macht sie ganz schön gut. Abracadabra, Lady Gaga. Und damit sage ich Tschüss, bis zum nächsten Mal. Hört wieder rein, hier bei den MDR Pop-Tweens.

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1: Topic lebt sein bestes DJ-Leben. Gemeinsam mit Superstar Becky G liefert uns Tobias Topic aus der Nähe von Düsseldorf ein Lied, das nach Sommer, Sonne, Strand und Wassermeloneneis klingt. Becky G ist eine amerikanische Sängerin, Tänzerin und Schauspielerin, die schon mit krassen Stars wie Pitbull und Bad Bunny zusammengearbeitet hat. Jetzt durfte auch Tobi mal mit ihr ins Studio und hat abgeliefert. 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
1: Nico Santos arbeitet hart an seiner Lebenseinstellung. Ich werde immer 100 Gründe finden, um sauer zu sein, 1000 Gründe, um traurig zu sein, aber so will ich nicht leben. Das singt er im Song Optimist, während Nico gerade privat alle möglichen Nebenmissionen macht und dabei hier und da auch Geräusche für seine Songs einsammelt, hat er uns ein Lied dagelassen, das uns so lange Kraft und Zuversicht geben soll.
2: Der Song für alle, die gerade kämpfen, egal wie schwer es ist, geht die Hoffnung nicht auf und versucht, das Gute zu sehen. Bleibt optimistisch.
3: Hey, hier ist Nico Santos, mir hat meine neue Single.
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1: Ein roter Wuschelschopf, buntes Augen-Make-up und ganz viel Schmuck. Das ist Victoria Wests typischer Look. Vielleicht erinnert der euch auch direkt daran, wer sie bei The Voice Kids 2024 war. Nachdem der ganze Papierkram danach erledigt war, ging es für die österreichisch-britische Newcomerin ab ins Studio, wo sie fleißig an Songs gearbeitet hat. Flying ist Victorias erste selbstgeschriebene Single und gleichzeitig ein sehr persönlicher Song. Er erzählt von dem Gefühl, in einer kleinen Stadt festzustecken und von der starken Sehnsucht, einfach loslassen zu können und sich so frei zu fühlen, als würde man fliegen.

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1: Bereit für eine Reise in die Vergangenheit? Der Bielefelder Sänger Montez nimmt uns in seinem neuen Lied »Wenn du mich fragst« mit in seine schönsten Kindheitsmomente. Er erzählt von Abenteuern mit Freunden, Spielen draußen, ganzen Welten aus Kreide und davon, wie leicht sich damals alles angefühlt hat. Der Song macht richtig Lust, direkt selbst loszulegen.

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1: Das ist die Kombi des Jahres. Leonie und Sänger Callum Scott aus England waren zusammen im Aufnahmestudio und haben einen ganz feinen Gute-Laune-Track zusammengekocht. Im Lied geht es darum, wie wichtig Freundschaft und Zusammenhalt sind. Manchmal hat man ja Tage, an denen alles irgendwie blöd läuft und dann ist es einfach schön, wenn jemand da ist, der sagt, hey, ich bleibe bei dir. Genau dieses Gefühl fängt der Song ein. Warm, tröstlich und als könnte uns nichts und niemand aufhalten.
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1: In diesem Fall direkt von um die Ecke. Young Pep aus Leipzig-Plagwitz hat sich 2025 ordentlich aufgewärmt und greift nun richtig an. Mit ganz vielen Auftritten im Sommer und Herbst und natürlich neuen Songs, die er da performen kann. Worüber er die so schreibt, hat er uns im Interview erzählt.
2: Momentan geht es in meinen Texten viel um das Erwachsenwerden, weil es einfach ein Thema ist, welches mich sehr beschäftigt, weil ich gerade erwachsen werde. Und daraus ziehe ich gerade einfach sehr viel Inspiration.
1: Erwachsen werden, Musikstar sein und nebenbei noch die Schule rocken. Ganz schön was los bei Pepe.

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1: Young Sam Paul und Anaïs knipsen den Frühling an. Ihr Song Art Attack klingt warm und ein bisschen verträumt und erzählt davon, wie sich im Leben vieles verändert, man sich aber innen trotzdem noch gleich fühlt. Young Sam Paul ist ein Rapper aus Baden-Württemberg. In seinen Songs geht es oft darum, erwachsen zu werden, seinen Platz zu finden und mit inneren Widersprüchen umzugehen. Die Münchnerin Anaïs ist bekannt für ihre sanfte Stimme und dafür, Gefühle in ruhige, schöne Melodien zu packen. Zusammen haben sie mit Art Attack einen perfekten Song für länger werdende Tage geschaffen.

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1: Als Vorband von Nina Chuba hat Esther Graf uns gezeigt, wie sehr ihre Musik live fetzt. Ihr Song Dafür war es echt fühlt sich mit Gitarren, Schlagzeug und viel Energie passenderweise an wie ein kleines Konzert. Es geht um Momente, die vielleicht nicht perfekt waren, sich aber trotzdem richtig angefühlt haben. Im Juni könnt ihr dann mit der Österreicherin zusammen tanzen. Da spielt Esther ein Konzert im Steintor-Varieté in Halle.
2: Hallo meine Lieben, was geht ab? Hier ist eure Esther Graf.

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1: Willkommen in Deutschland, Harry. Harry Styles wurde in letzter Zeit ständig in Berlin gesehen. Und jetzt wissen wir auch, warum. Sein neues Album Kiss All The Time, Disco Occasionally, klingt nämlich total nach Berliner Nachtleben. Da war also nicht nur Urlaub, da wurde auch fleißig Musik gemacht. Irgendwie komisch, dass der britische Superstar hier dann ausgerechnet von amerikanischen Mädels singt.
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1: Wer hat dich gefragt? Sarah, Ben und Noel von Kika Live haben zusammen mit einem Musikprofi ihren eigenen Song gemacht und das in nur wenigen Wochen. Der Song setzt ein klares Zeichen gegen Hate, Ausgrenzung und Mobbing im Netz. Die drei machen darin Mut und zeigen, du darfst so sein, wie du bist und du bist wichtig. Niemand hat das Recht, dich online fertig zu machen oder kleinzureden. Entstanden ist ein richtig starker Gute-Laune-Song, der Spaß macht und Kraft schenkt.

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1: So, das ist eigentlich schon.

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1: Teddy Swims ist Mr. Ich weiß alles. In seinem Song Mr. Know-It-All geht es darum, dass man oft schon vorher denkt, das klappt sowieso nicht und es dann gar nicht richtig versucht. Das kennt ihr vielleicht von Freundschaften oder beim Spielen in der Pause. Teddy Swims kommt aus den USA und ist für seine starke Stimme und seine ehrlichen Songs über Gefühle bekannt. Mit diesem Lied erinnert er uns daran, offener an neue Situationen heranzugehen.
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1: Song des Sommers. Auf Dauerschleife. Ich rieche den nächsten Grammy. Das sind nur ein paar der aufgeregten Kommentare zur Kollaboration des Jahres auf Instagram. Tyler und Sarah Larsson. She Did It Again heißt ihr gemeinsamer Song und vereint Tylers sommerliche Beats und Sarahs Selbstvertrauen. Und eins kann ich euch sagen, Südafrika und Schweden haben noch nie so gut zusammen gevibed.
2: Hi, this is Sarah Larsson.
3: Hi, I'm Tyler.

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1: Manchmal passiert etwas Peinliches oder Chaotisches, zum Beispiel auf dem Schulhof, und man wünscht sich einfach nur jemanden, der zu einem hält. Genau darum geht es im neuen Song At The Party von Levent Geiger. Um Freundschaft und Zusammenhalt, egal was schief geht. Levent kennt ihr vielleicht noch von Kika Dein Song? Heute macht der Münchner Musik für die ganze Welt. In seinem Lied zeigt er, auch wenn jemand einen Fehler macht, kann man trotzdem füreinander da sein.

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1: Olivia Rodrigo läuft im Schlafanzug im Schloss Versailles rum. Mit dem Lied Drop Dead beendet die Sängerin aus Kalifornien das Warten auf ihr neues Album You Seem Pretty Sad for a Girl So in Love. Passend zum Songtext des Liedes spielt das Musikvideo nachts in dem französischen Schloss. Olivia rennt da nicht nur im Pyjama mit ihrer pinken Gitarre durch die prunkvollen Hallen, die haben ihr sogar ein ganzes Bett hingebaut. Wild.
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1: Wir machen es uns gemütlich mit Bella Kay aus Texas. Ihr Song I Love It, I Love It, I Love It klingt super chillig, so wie man es aus dem Bedroom-Pop kennt. Das ist ein Musikstil, der oft einfach zu Hause im eigenen Zimmer entsteht und deshalb ganz entspannt, warm und ein bisschen verträumt rüberkommt. Genau diesen Vibe trifft Bella total. Sanfte Beats, gemütliche Melodien und eine Stimme, die sich anfühlt wie eine Kuscheldecke für die Ohren. I Love It, I Love It, I Love It wirkt damit wie ein kleiner Ruhemoment mitten im Alltag und ist perfekt, wenn ihr mal kurz abschalten und einmal tief durchatmen wollt.

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1: Wenn sich der wahrscheinlich entspannteste Producer Australiens mit einem amerikanischen Rap-Superstar zusammentut, der für seine gute Laune-Songs bekannt ist, kann es ja nur ein Hit werden. Cyril und Wiz Khalifa gönnen uns die perfekte Mischung aus Chillen und Happy Tunes. That's Her könnte das erste Lied auf unserer Sommer 2026 Playlist sein. Denn was brauchen wir mehr als entspannte Beats, lässigen Rap und jede Menge positive Vibes dieses Jahr?
2: 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Yes.

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1: Macht Green auf Imker? Mit Honigwachs kann man viel anstellen. Kerzenrollen, Kosmetik wie Lippenbalsam anrühren und offenbar auch Musik draus machen. Green ist Reggae-Rap-Künstler aus Mannheim. Er steht für entspannte Sounds und positive Vibes und vereint beides im Song Honigwachs. Und es geht um einen ganz besonderen Menschen, hat uns Green im Interview erzählt.
2: Honigwachs handelt von zwei Menschen, die perfekt in Harmonie schwingen, sich gefunden haben und in völliger Akzeptanz zueinander ein liebevolles Leben zusammenführen, ohne sich selbst als Individuum zu verlieren und dennoch zusammenschmelzen wie Honigwachs.
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1: Auch wenn nicht immer alles leicht ist, das Leben ist und bleibt etwas Wunderschönes. Das ist die glasklare Botschaft von Fastboy in ihrem Song Beautiful Life. Felix und Lukas Hein aus Berlin schauen zurück auf die letzten Jahre und was sie daraus so gelernt haben. Der Song erzählt davon, dass man beim Großwerden manchmal unsicher ist. Freunde kommen und gehen, sich vieles verändert, aber dass die Hoffnung bleibt, dass am Ende alles gut zusammenpasst.
2: Hey, wie ist Fastboy?

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1: Das ist mal eine unerwartete Kombi. Die Rapperin Bad Moms J aus Brandenburg an der Havel hat sich für ihr neues Lied Gefährlich Unterstützung geholt. Und zwar von Boki. Den kennt ihr vielleicht schon von Songs wie Sorry, denn er ist der Sänger der Band Clock Clock aus Mannheim. Zusammen haben die beiden einen richtig tiefgehenden Song gemacht, erzählt Bad Moms J.
2: In der Single geht's um eine toxische Verbindung, eine Beziehung, die gefährlich ist. Jemanden, den man nicht einschätzen kann, wo man sich fragt und reflektiert, warum man so lange da war, warum man nicht gegangen ist.

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1: Wir machen es uns gemütlich mit Bella Kay aus Texas. Ihr Song I Love It, I Love It, I Love It klingt super chillig, so wie man es aus dem Bedroom-Pop kennt. Das ist ein Musikstil, der oft einfach zu Hause im eigenen Zimmer entsteht und deshalb ganz entspannt, warm und ein bisschen verträumt rüberkommt. Genau diesen Vibe trifft Bella total. Sanfte Beats, gemütliche Melodien und eine Stimme, die sich anfühlt wie eine Kuscheldecke für die Ohren. I Love It, I Love It, I Love It wirkt damit wie ein kleiner Ruhemoment mitten im Alltag und ist perfekt, wenn ihr mal kurz abschalten und einmal tief durchatmen wollt.

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2: Musik, die wir nicht ganz so ernst nehmen und dafür umso mehr abfeiern sollten, das sind Lieder von Fajan. Kurz zur Story. Fajan heißt eigentlich Yannick Fabian und hat sich aus diesen beiden Namen seinen coolen Künstlernamen zusammengebastelt. Er kommt aus Baden-Württemberg und fühlt sich nicht nur auf der Bühne mega wohl, sondern auch im Radio. Da hat er nämlich früher selbst mal moderiert. Als Songwriter hat Fajan schon mit richtig bekannten Leuten wie Luciano oder Iliva gearbeitet. Also kein Newcomer, sondern jemand, der schon richtig was drauf hat. Hier ist der Beweis.
3: Was geht ab? Hier ist Fajan und ihr hört meine neue Single